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1: Im Studio ist der Jonathan Ernst. Klassische Non-Food-Läden wie beispielsweise Kleiderläden verschwinden immer mehr aus den Schweizer Innenstädten. Zu diesem Schluss kommt eine Studie des Immobilienberaters Wüst und Partner. Dafür gewinnen Gastronomie, Food-Angebote und Gesundheits- und Beauty-Dienstleistungen in den Innenstädten an Bedeutung. Gründe seien vor allem der starke Onlinehandel und veränderte Konsumgewohnheiten. Die Schweizer Medienbranche will in Sachen künstlicher Intelligenz Verantwortung übernehmen. Am heutigen Swiss Media Forum wird ein KI-Kodex vorgestellt. Dieser schafft gemeinsame Grundsätze für den Umgang mit KI in der Schweizer Publizistik. Das soll laut Mitteilung das Vertrauen in Schweizer Medien stützen. Der Kodex orientiert sich an der Konvention des Europarats zur künstlichen Intelligenz. Dabei bleiben Medienunternehmen und ihre Mitarbeitenden weiterhin stets verantwortlich für veröffentlichte redaktionelle Inhalte. US-Präsident Donald Trump glaubt an ein baldiges Ende des Irankrieges. Man sei sich einer Einigung nahe, heißt es aus der US-Regierung. Gleichzeitig drohte Trump jedoch, falls es keinen Deal gäbe, werde man den Iran wieder bombardieren. Bereits zuvor hatten US-Medien berichtet, dass die USA und der Iran kurz vor einer Vereinbarung stünden. Ein hochrangiger iranischer Parlamentarier nannte dies jedoch realitätsfremd. Die Schwingerszene trauert um Stefan Strebel. Der ehemalige eidgenössische technische Leiter ist im Alter von 49 Jahren einem Herzversagen erlegen. Der Nordwestschweizerische Schwingerverband bestätigt eine Meldung von Blick. Strebel war bis im letzten März technischer Leiter des eidgenössischen Schwingerverbands. Der FC Bayern hat den Einzug ins Finale der Fußball Champions League verpasst. Gegen Paris Saint-Germain schaffte er zu Hause nur ein 1:1. Im Hinspiel hatten die Bayern in Paris mit 4:5 verloren. Der Titelverteidiger PSG trifft im Finale von Budapest Ende Mai auf Arsenal.
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3: Ja, ein bisschen Aprilwetter im Mai im Moment heisst, wir müssen, dürfen flexibel sein. Heute Donnerstag ist es prinzipiell recht sonnig. Gegen Nachmittag steigt aber das Regen- und Gewitterrisiko vor allem im Norden vom Sendegebiet wieder an. Temperaturen zum Aufstehen, je nachts und Flims haben wir 7 Grad, zu Flerten sind es 5 und bis 18 Grad liegen heute noch drin.
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3: 3 Minuten ab der 6 und gestern, ja, da hat es einen Haufen Teil vom Sendegebiet geflöckelt. Darum sind im Moment folgende Pässe schneebedeckt. Es ist der Bernina, der Oberalp, der Lukmanier, der San Bernardino Pass, der Splüge, der Julier und der Maloja. Sonst aber alles gut zur Stunde auf der Strasse von Südostschweiz. Gute Fahrt in Donnerstag.
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3: Ja, guten Morgen. Hoffe, ihr seid fit und munter und bereit für den Donnerstag. Der Vincent Weiss, der ist putzt und gestrellt.
4: So, ich nehme meine 56 Moderationskarten mit, die ich natürlich alle gestern auswendig gelernt habe.
3: Ja, hat alle Moderationskarten auswendig gelernt, hat gerade The Voice Kids moderiert. Ich moderiere ihn jetzt mal an. Da ist er, der Vincent Weiss, zum Start jetzt in den Donnerstag mit «Hier mit dir». Schön, dass ihr mit dabei seid.

0: Guten Morgen am 10 ab 6. Und ja, gerade heute Morgen wieder einen gesehen. Vielleicht ist euch auch einer entgegengeflogen auf dem Velo, jetzt auf dem Weg zum Arbeiten. Oder hat Spuren auf der Frontscheibe beim Auto hinterlassen. Ja, sie sind unterwegs und lösen bei den meisten von uns ein bisschen ein Igitt-Gefühl aus. Wir haben es von den Maikäfer, Hanna Nambühl.
1: Ja, die dicken, braunen Dinger, die wir doch alle so gerne haben. Maikäfer, jawohl. Ihr Name, der stammt natürlich auch nicht von irgendwo. Nein, nein, auch wenn sie ab und zu schon im April Führung kommen, fliegen sie vor allem jetzt im Mai. Ja, und das Jahr eben grosses Flugjahr. Sie schlüpfen aus den Larven, die sich unter der Erde über die Jahre entwickelt haben. Und die Larven, also eben die Engerlinge, die fördern die Bodenqualität. Sonst sind die Käfer aber vor allem gut als Nahrung für die Vögel, Fledermäuse und Ja, müssen wir uns jetzt im Moment halt wieder damit abgeben, dass sie überall rumschwirren und auf der Straße liegen.
0: Ja, in dem Sinn, guten Morgen hier bei Radio Grischen. Schön, sind ihr dabei, hoffentlich ohne grosse Käferbegegnung.

0: 17 Minuten ab der 6, wo es ja langsam hell wird, weil es zu dunkel war, ist gestern ein Tennismatch vertagt worden.
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0: Rom läuft momentan im Tennis. WTA 1000 Turnier. Zwei Schweizerinnen haben ihr Spiel von gestern schon hinter sich. Bündnerin Simona Walter muss aber eben nochmal auf den Platz. Florian Mani.
2: Sie hat gestern gegen die Ukrainerin Julia Starodubtseva angefangen zu spielen. Aber eben, weil es langsam dunkel geworden ist, hat die Partie unterbrochen werden müssen. Der Zwischenstand ist 7 zu 5, 4 zu 6 und 4 zu 1 aus Sicht von Simona Waltert. Fertig gespielt werden soll denn heute. Wir wechseln zum Eishockey. Der Stürmer vom EHC Chur, der Lars Frey, übernimmt im Nachwuchs vom Bündner Swiss League Team eine wichtige Aufgabe. Er wird neuer Athletikcoach für U18 und der U21. Als baldiger Physiotherapeut bringt er zusätzlich einen Haufen Fachwissen mit und könne das optimal für seine neue Aufgabe nutzen, schreibt der Verein. Weiter geht's mit Unihockey. Drei Bündner Weltmeisterinnen sind im Kickoff-Camp vom Schweizer Nationalteam Ende Mai dabei. Es sind die Goalie Lara Heini, die Verteidigerin Chiara Gredig und die Stürmerin Marsha Wick. Mit der Noelle Weiss hat es auch eine Spielerin von Chur United ins Kader für die Trainingstage Ende Mai geschafft.
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0: Buh, am Dotstück, hier bei Radio Grieche. Ja, es ist so ein bisschen so. Die, die gerade Haare haben, die hätten gerne Locken. Die Locken haben, strecken ihre Haare. Man will immer etwa das, was man halt nicht hat. Er hat einen richtigen Lockenkopf. Kann man vorstellen, noch schwierig zum Bändigen, so am Morgen früh. Die Rede ist vom Noah von Pegasus. Sie hören wir gerne mit Next Day. Gerade als nächstes hier bei Radio Grieche. Wir haben 4 Minuten vor der halben Sieben.
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0: Mit Pegasus wird's genau 6:30 und die Geschichte von heute Morgen hat uns jetzt Florian Mani.
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2: Das Regionalgericht Engiadina Bassa Walmüsteier hat im neuesten Fall Adam Quadroni zwei Freisprüche verkündet. Nebst dem Whistleblower ist auch der ehemalige Schuler Polizeipostenchef vor Gericht gestanden. Die Vorwürfe Amtsmissbrauch, Freiheitsberaubung und Hausfriedensbruch, konkret zu der Zeit, wo der Adam Quadroni als gefährlich eingestuft und zwangseingewiesen worden ist. Der ehemalige Polizeipostenchef ist in allen Punkten freigesprochen worden. Das gilt auch für den Adam Quadroni, wo der Gewalt und Drohung gegen Beamte beschuldigt worden ist. Entgegen der Anklage hat er niemand ernsthaft bedroht. Die Urteile sind noch nicht rechtskräftig. Beide Parteien haben 10 Tage Zeit, um den Fall weiterzuziehen. Drehpower investiert rund 10 Millionen Franken in die Verstärkung vom Stromnetz im Lungnetz. Bis 2030 werden die Freileitungen durch Erdkabel ersetzt, Trafostationen erneuert und das Netz modernisiert, heisst es in einer Mitteilung. Momentan laufen die Arbeiten in Morrison. Ziel 6, eine stabilere Stromversorgung anzukriegen und eine bessere Integration vom Solarstrom. Für rund 8 Millionen Franken wird momentan der Hinterrhein zwischen Ufena und Mädels revitalisiert. Jetzt starten die Hauptarbeiten, damit der Rhein wieder in seinen ursprünglichen Zustand zurückversetzt wird. Dafür hat auch ein Stück Wald gerodet werden müssen, wie der Gesamtprojektleiter Claudio Kaflisch sagt.
3: Eigentlich ist hier das Feuchtgebiet, das Auengebiet. Und das ist das, was wir jetzt wieder herstellen. Und der Wald, der hier gestanden ist, gehört hier eigentlich gerne nicht her. Aus ökologischer Sicht ist das ein wertloser Wald.
2: Das Holz aus der Rodung ist für ein Wohnhaus in der Region genutzt worden. Die Revitalisierungsarbeiten werden die voraussichtlich im Laufe des nächsten Jahres fertig sein.
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0: Er hat noch vor, zum recht sonnig werden, der Donnerstag, das mit bis zu 18 Grad dann am Nachmittag. Aber es gibt eben auch heute selber. Auf den Nachmittag kann es vor allem im Norden vom Sendegebiet einmal noch Regen oder Gewitter kommen. Die Morgentemperaturen, die liegen gerade bei 4 Grad zu Brigels, die Sneffels sind 9 und die Tiefenkastel 5 Grad zum Aufstehen.
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0: 2 Minuten ab der halben 7 haben wir am 7. Mai und ja, wir haben schneebedeckte Pässe. Es ist der Bernina, der Oberalp, der Lucmania, der San Bernardino Pass, der Splügen, der Julier und auch der Maloja. An unterwegs eine gute und vor allem sichere Fahrt.
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0: Einen schönen guten Morgen am Donnerstag mit Clean Bandit. Startet gemütlich und dann geht es dann schon ein bisschen ab. Machen wir auch so heute Morgen, oder? Ein bisschen sammeln, nachher Vollgas. Da ist Everything But You. Guten Morgen.

0: an Donnerstag, das ist Radio Grisham, 17 Minuten vor der 7. Dass die öffentlichen Transportunternehmen Geld vom Bund kriegen, müssen sie alle einen Anteil an der Küste selber zahlen. In den Randregionen, wo die Busse selten fahren, sind es 10%, in den anderen 20%. Jetzt will der Bund sparen und plant einen neuen sogenannten Schwellenwert. Zarina Fuwiesenfluh mit den Details.
1: Wir machen ein praktisches Beispiel. Fahrt alle halbe Stunde ein Zug von Chur auf Dusis, dann muss die RHB 20% der Kosten selber zahlen können, zum Geld vom Bund kriegen. Das würde sich mit dem neuen Schwellenwert vom Bund nicht ändern. Würde aber alle 20 Minuten ein Zug fahren, müsste das Unternehmen dann neu 30% können zahlen. So soll der regionale öffentliche Verkehr wirtschaftlich effizienter werden. Die zuständige Bündner Regierungsrätin Carmelia Meissen ist dafür, dass die Unternehmen und der Kanton nochmal über die Bücher gehen. In Graubünden würde die Anpassung aber nichts ändern.
2: Im regionalen Personenverkehr haben wir nur eine einzige Linie. Das ist die Linie 3, die von Chur über Trimis nach Unterfatz fahren tut, die mehr als einen Halbstundentakt hat. Aber der Kostendeckungsgrad bei dieser Linie ist über 30%. Darum ist der Kanton Graubünden von dieser Massnahme nicht betroffen.
1: Der Kanton plant, um die Fahrpläne teilweise weiter auszubauen. Der neue Schwellenwert wirke sich auch nicht auf das Vorhaben aus. Und es ist zufrieden damit, wie es bis jetzt gelaufen ist.
2: Wir haben in den letzten Jahren den ÖV sehr stark ausbauen. Wir haben auch eine grosse Nachfrage insgesamt. Wenn wir das regional anschauen, sieht es wieder ein bisschen differenzierter aus. Aber wir dürfen stolz sein auf unseren öffentlichen Verkehr. Auch im schweizweiten Vergleich ist der ansehnlich.
1: Laut der Regierungsrätin Carmelia Meissen werden keine bestehenden Fahrplanlinien gestrichen.
0: Die für den neuen Schwellenwert nötige Anpassung der Richtlinien ist noch bis Ende Monat in der Vernehmlassung. Ein neuer Schwellenwert für den ÖV würde dann ab dem Jahr 2029, 2030 gelten.
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0: Guten Morgen, das ist Radio Grische am 9 Minuten vor der 7. Und um diese Zeit gibt es für euch immer unseren Morgen-Klassiker. Ein Motivationsschub für den Start im Tag. Und der kommt heute von einer schwedischen Band. Nein, es ist nicht ABBA, sondern Roxette. Die Sängerin Marie, die ist ja vor ein paar Jahren an Krebs gestorben und seit letztem Jahr ersetzt sie quasi Lena.
1: I realize not everyone likes that I'm there instead of Marie, but a lot of fans are there and they really want to hear the songs because they love them.
0: Sie wissen, dass das nicht alle wahrscheinlich so lässig finden, aber sie möchte die Songs einfach singen, weil die Leute die einfach lieben und da hat sie absolut recht, oder? Wir hören aus dem 92 noch in der Originalbesetzung Roxette und How Do You Do.
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0: Hoffe euch ganz gut. Guten Morgen mit unserem Morgenklassiker aus dem 92 von Roxette. Und gerne vor dem Punkt 7. Musik aus der Schweiz kommt von Hecht. King Size, gerade in einem kurzen Augenblick hier bei Radio Grischa.
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1: Im Studio ist der Jonathan Ernst. Schweizer Technologie in Russland. Laut dem Bundesrat nutzt Moskau komplexe Methoden, um trotz Sanktionen an kritische Güter zu kommen. Technologie aus dem Westen, auch aus der Schweiz, unterstützt so die russische Kriegsmaschinerie. Das schreibt der Blick und verweist auf den Nachrichtendienst des Bundes. Komponenten mit Bezug zu Schweizer Firmen tauchten in russischen Drohnen auf. Klassische Non-Food-Läden wie beispielsweise Kleiderläden verschwinden immer mehr aus den Schweizer Innenstädten. Zu diesem Schluss kommt eine Studie des Immobilienberaters Wüst und Partner. Dafür gewinnen Gastronomie, Food-Angebote und Gesundheits- und Beauty-Dienstleistungen in den Innenstädten an Bedeutung. Gründe seien vor allem der starke Onlinehandel und veränderte Konsumgewohnheiten. Die Schweizer Medienbranche will in Sachen künstlicher Intelligenz Verantwortung übernehmen. Am heutigen Swiss Media Forum wird ein KI-Kodex vorgestellt. Dieser schafft gemeinsame Grundsätze für den Umgang mit KI in der Schweizer Publizistik. Das soll laut Mitteilung das Vertrauen in Schweizer Medien stützen. Der Kodex orientiert sich an der Konvention des Europarats zur künstlichen Intelligenz. Dabei bleiben Medienunternehmen und ihre Mitarbeitenden weiterhin stets verantwortlich für veröffentlichte redaktionelle Inhalte. US-Präsident Donald Trump glaubt an ein baldiges Ende des Irankrieges. Man sei sich einer Einigung nahe, heißt es aus der US-Regierung. Gleichzeitig drohte Trump jedoch, falls es keinen Deal gäbe, werde man den Iran wieder bombardieren. Bereits zuvor hatten US-Medien berichtet, dass die USA und der Iran kurz vor einer Vereinbarung stünden. Ein hochrangiger iranischer Parlamentarier nannte dies jedoch realitätsfremd. Polen möchte mehr US-Truppen aufnehmen. Das hat Polens Präsident Karol Nawrocki gesagt. Er werde Trump dazu ermutigen, die Soldaten in Europa zu behalten. Nach Spannungen zwischen US-Präsident Donald Trump und Bundeskanzler Friedrich Merz hatte die US-Regierung einen Teilabzug von Soldaten aus Deutschland angeordnet. Der FC Bayern hat den Einzug ins Finale der Fußball Champions League verpasst. Gegen Paris Saint-Germain schaffte er zu Hause nur ein 1:1. Im Hinspiel hatten die Bayern in Paris mit 4:5 verloren. Der Titelverteidiger PSG trifft im Finale von Budapest Ende Mai auf Arsenal.
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2: Heute mit dem Florian Mani. Guten Morgen. Im neuesten Gerichtsfall um den Engadiner Whistleblower Adam Quadroni hat das Regionalgericht Engadine-Bassa Walmisch-Steyr zwei Freisprüche veröffentlicht. Celina Rettich mit den Details.
3: Der ehemalige Bauherr hat vor knapp 10 Jahren das Unterengadiner Baukartell auffliegen lassen und ist als Whistleblower national bekannt worden. Die Wettbewerbskommission WEKO hat darauf aber Bussen in Millionenhöhe verhängt. Das, weil sich die involvierten Baufirmen über Jahre untereinander abgesprochen haben. Der Whistleblower Adam Quadroni ist unter anderem als gefährlich eingestuft und zeitweise zwangseingewiesen worden, was ihn bis heute psychisch prägt. Um genau diese Zwangseinweisung ist es vor dem Regionalgericht Schkuhl gegangen. Angeklagt war der ehemalige Polizeipostenchef von Schkuhl, der damals im Amt war. Der Vorwurf, Amtsmissbrauch, Freiheitsberaubung und Hausfriedensbruch. Aber auch der Adam Quadroni hat sich vor Gericht müssen verantworten. Ihm ist vorgeworfen worden, Beamte bedroht zu haben. Das Gericht ist zum Schluss gekommen, dass beide zu wenig strafbar gehandelt haben. Beim ehemaligen Polizeipostenchef sei es nicht möglich gewesen, einen gezielten Plan gegen Adam Quadroni oder vorsätzlichen Missbrauch vor Amtsgewalt nachzuweisen. Die Aussage von Adam Quadroni auf die andere Seite sei zwar provokant, aber nicht genug ernsthaft für eine strafbare Drohung gewesen.
2: Beide Urteile sind noch nicht rechtskräftig und können ans Obergericht weitergezogen werden. Drehpower modernisiert und verstärkt bis 2030 das Stromnetz im Lunetz. Dafür investiert das Unternehmen rund 10 Millionen Franken, wie es in einer Mitteilung heisst. Ziel sei es, die Stromversorgung im Tal zuverlässiger zu machen und das Netz besser auf erneuerbare Energien wie Solaranlagen auszurichten. Geplant sind unter anderem neue Erdkabel, die Optimierung der Netzstruktur sowie erneuerte Transformatorenstationen. Insgesamt werden die rund 7 Kilometer Kilometer Freileitungen mit über 150 Masten zurückgebaut und durch rund 24 Kilometer neue Kabelanlagen ersetzt. In Morrison entsteht zudem eine neue unterirdische Mittelspannungsleitung. Die Leitung zählt zu den zwei wichtigsten Stromzuleitungen für das Vallumnezia und versorgt über 2000 Einwohnerinnen und Einwohner, wie es weiter heisst. Momentan wird der Hintere zwischen Nufana und Mädels revitalisiert. Die Vorarbeiten sind erledigt, jetzt geht's an die Hauptarbeiten. Der Rhein soll einfach gesagt wieder so aussehen wie anno dazumal, sagt der Christian Simmen, Präsident der Gemeinde Rheinwald.
4: Das Grin wird massiv aufgebietet, der Rhein wird ein bisschen wegverleiht von der A13, dort, wo er eigentlich ursprünglich vor 100 Jahren schon mal geflossen ist. Und das Ziel ist, dass er da wieder fließen kann und dass eine Auenlandschaft entsteht, so wie sie ursprünglich einmal schon bereits existiert hat.
2: Die Revitalisierung vom Hinterrhein kostet rund 8 Millionen Franken. Gebaut werden soll bis Mitte nächstes Jahr, dann soll sich die Natur frei entfalten können.
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6: Teils noch wie eine so dicke Bettdecke. Unter der wäre es noch schön gewesen, nicht wahr? Die Wolken verzeichnen sich heute aber noch für einen sonnigen Donnerstag mit bis zu 18 Grad. Es kann aber am Nachmittag, vor allem im Norden vom Sendegebiet, mal noch ein paar Tropfen oder auch ein Gewitter geben. Jetzt heute Morgen bei euch in Bad Ragaz und auch in Halderstein haben wir 9 Grad. Zu Breden vertreibt es noch eine eher dickere Jacke mit 1 Grad.
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6: Gut, 7 Minuten ab der 7, wo wir schneebedeckte Pässe haben im Mai. Es sind der Bernina, der Oberalter, der Lukmanier, der San Bernardino Pass, der Splügen, der Julier und auch der Maloja. Sonst staufreie Strassen zur Stunde vor Südostschweiz. Kommt gut und sicher an eures Ziel.
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6: Ja, es gibt ja unter uns, die haben immer ein Aber. Etwa wie das Wetter im Moment. Es ist sonnig, aber etwa so ist der Donnerstag unterwegs. Aber zum Glück sind Menschen und auch das Wetter verschieden. Wäre ja langweilig, wenn es immer gleich wäre. Wetterdetails mit Aussicht aufs Wochenende gab bei uns aus dem Wetterstudio. Das sind gut 10 Minuten. Jetzt zum Start der Miles Smith.

0: das sieht man.
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0: Ja, Mike, wir hier in Graubünden haben angezuckerte Berge. Ist wunderschön, aber meiner Meinung nach ein bisschen im falschen Monat.
2: Ja, wenn man so Bilder jetzt von der Webcams anschaut, in den Bergen zumindest, könnte man einen sagen, ja, kurz vor Weihnachten, oder? Es geht um zumindest ab etwa 17 bis 1800 Meter. Dort ist nämlich die Schneefallgrenze gelegen. Ich habe jetzt hier gerade Bilder von St. Moritz vor mir. Es sieht wunderbar aus. Jetzt die Sonne nämlich auch schon wieder aufgegangen und dort ein praktisch wolkenloser Himmel. Nicht ganz so wolkenlos ist es in Nord- und Mittelbünde. Dort haben wir doch noch einige Wolken. Lokal ist es dort auch noch nass. Allerdings eben die grossen Niederschläge sind jetzt vor allem in der Nacht gewesen. Und durch den Tag durch, ja, dort erwartet uns nach überall einen Übergang zu recht sonnigem Wetter, dort, wo es nicht jetzt schon sonnig ist. Und am Nachmittag dann bildet sich über den Bergen wiederum ein paar Quellwolken. Die Schauer und auch die Gewitterneigung steigt leicht an. Also Nachmittagsstunde vielleicht mal einen Blick aufs Niederschlagsbild werfen, wenn man da 100% sicher sein will. Und die Temperaturen, die erreichen dann im Kurital Höchstwert von um die 18 Grad. Und auch in St. Moritz ist der frisch gefallene Schnee dann bei Höchstwert von 8 bis 10 Grad wahrscheinlich dann relativ schnell wieder weg.
0: Ja, und dann haben wir ja Donnerstag. Das heisst, das Wochenende ist nicht mehr allzu weit entfernt. Wie sieht es morgen und dann am Wochenende aus? Indoor- oder Outdoor-Programm?
2: Ja, es ist beides möglich, sage ich jetzt mal, je nach Tag halt dann. Also am Freitag und Samstag, die beiden Tage würde ich so ein bisschen zusammennehmen. Die sind eher auf der sonnigen Seite. Also von dem her eher Outdoor-Aktivität, auch von der Temperatur 23, 24 Grad, was es da jeweils gibt. Und ja, man muss aber sagen, es bildet sich auch am Freitag und Samstag Quellwolken und die Schauerneigung, die steigt besonders, ja, sage ich jetzt mal, richtig Larner und Schweizer Alpen oder dann halt auch in Misoxa. Also auf dem her in diesen Regionen vielleicht ein bisschen mehr Vorsicht boten, wenn man da in den Berg unterwegs ist, also jetzt irgendwo im Engadin. Und am Sonntag, dort muss man dann sagen, ja, da kommt doch langsam ein Tief näher, wo uns dann überquert. Im Norden bleibt es fast relativ lang trocken, weil es sich aber noch kurzzeitig föhnig ist. Aber im Süden, dort fängt es dann doch bei vielen Wolken eben relativ bald einmal an mit Niederschlägen. Temperaturen, ja, die sind einigermaßen, ja, sind in der Jahreszeit entsprechend bei Höchstwert um die 20 Grad.
0: Also ein bisschen Aprilwetter im Mai, kann ich das richtig zusammengefasst?
2: Ja, also wir hatten ja den Schnee gehabt, oder vom Dezember Wetter und jetzt haben wir auch noch ein bisschen das Wechselhafte in den Wochenende.
0: Einmal mit allem.

0: Guten Donnerstag, mittlerweile hell. Wir haben 22 Minuten ab der 7 und Linda Ellis macht noch fertig. Genau, und weil es zu dunkel war, ist gestern ein Tennismatch vertagt worden.
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0: Rom läuft momentan im Tennis. Das WTA-1000-Turnier. Zwei Schweizerinnen haben ihr Spiel von gestern schon hinter sich. Die Bündnerin Simona Waltert muss aber noch mal auf den Platz. Florian Mann.
2: Sie hat gestern gegen die Ukrainerin Julia Starodubtseva angefangen zu spielen, aber eben, weil es langsam dunkel geworden ist, hat die Partie unterbrochen werden müssen. Der Zwischenstand ist 7-5, 4-6 und 4-1 aus Sicht von Simona Waltert. Fertig gespielt werden soll denn heute. Wir wechseln zum Eishockey. Der Stürmer vom EHC Chur, der Lars Frey, übernimmt im Nachwuchs vom Bündner Swiss League Team eine wichtige Aufgabe. Er wird neuer Athletikcoach für U18 und der U21. Als baldiger Physiotherapeut bringe er zusätzlich einen Haufen Fachwissen mit und könne das optimal für seine neue Aufgabe nutzen, schreibt der Verein. Weiter geht's mit Unihockey. Drei Bündner Weltmeisterinnen sind im Kickoff-Camp vom Schweizer Nationalteam Ende Mai dabei. Es sind Goalie Lara Heini, die Verteidigerin Chiara Gredig und die Stürmerin Marsha Wick. Mit der Noelle Weiss hat es auch eine Spielerin von Chur United ins Kader für die Trainingstage Ende Mai geschafft.
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Der Donnerstag bei Radio Grieche, man sagt ihm auch der kleine Freitag. Und folgende Situation, ihr seid im Ausgang am Tanzen, wollt euren Frieden eben einfach nur tanzen und einen Typ lässt nicht locker und flirtet euch vor Seite an.

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0: Zwei Minuten ab den halben acht, wo der Florian Mani uns Geschichten von heute Morgen hat.
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2: Das Regionalgericht Engadina-Bassa-Walmüsteier hat im neuesten Fall Adam Quadroni zwei Freisprüche verkündet. Nebst dem Whistleblower ist auch der ehemalige Schuler Polizeipostenchef vor Gericht gestanden. Die Vorwürfe, Amtsmissbrauch, Freiheitsberaubung und Hausfriedensbruch, konkret zu der Zeit, wo der Adam Quadroni als gefährlich eingestuft und zwangseingewiesen worden ist. Der ehemalige Polizeipostenchef ist in allen Punkten freigesprochen worden. Das gilt auch für den Adam Quadroni, wo der Gewalt und Drohung gegen Beamte beschuldigt worden ist. Entgegen der Anklage hat er niemand ernsthaft bedroht. Die Urteile sind noch nicht rechtskräftig. Beide Parteien haben 10 Tage Zeit, um den Fall weiterzuziehen. Trepower investiert rund 10 Millionen Franken in die Verstärkung vom Stromnetz im Lungnetz. Bis 2030 werden die Freileitungen durch Erdkabel ersetzt, Trafostationen erneuert und das Netz modernisiert, heisst es in einer Mitteilung. Momentan laufen die Arbeiten in Morrison. Ziel ist es, eine stabilere Stromversorgung anzukriegen und eine bessere Integration vom Solarstrom. Für rund 8 Millionen Franken wird momentan der Hinterrhein zwischen Nufena und Mädels revitalisiert. Jetzt starten die Hauptarbeiten, damit der Rhein wieder in seinen ursprünglichen Zustand zurückversetzt wird. Dafür hat auch ein Stück Wald gerodet werden müssen, wie der Gesamtprojektleiter Claudio Caflisch sagt.
3: Eigentlich ist so das Feuchtgebiet, das Auengebiet und das ist das, was wir jetzt wieder herstellen. Und der Wald, der hier gestanden ist, gehört hier eigentlich gerne nicht her. Aus ökologischer Sicht ist das ein wertloser Wald gewesen.
2: Das Holz aus der Rodig ist für ein Wohnhaus in der Region genutzt worden. Die Revitalisierungsarbeiten werden die voraussichtlich im Laufe des nächsten Jahres fertig sein.
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0: Bevor ihr einen Fuss vor die Türen tun, noch Temperaturen mit auf den Weg. Bei uns in Luzern sind es 5 Grad, Saufers 3 und das Küblis 2 Grad. Ein Morgenmuffel, so ein bisschen. Das Wetter von heute, Donnerstagmorgen, mit teils noch Haufen Wolken und auch ein paar Tropfen. Dann kommt er aber in die Gang, sprich, die Sonne drückt immer mehr durch auf den Nachmittag. Und dort erwarten wir dann auch bis maximal 18 Grad. Aber auch das Regen- und Gewitterrisiko steigt auf den Nachmittag an.
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0: Ihr kennt es, mal die, die jeden Morgen müssen, dürfen dort durch. Berufsverkehr in der Stadt Chur auf der Masanzenstrasse statt einwärts. 10 Minuten mehr müssen wir hier laut unserem Verkehrsradar im Moment einplanen. Und dann haben wir noch schneebedeckte Pässe heute Morgen. Es sind der Bernina, der Oberalp, der Lucmanier, der San Bernardino-Pass, der Splüge, der Julier und auch der Maloja-Pass. Gute und sichere Fahrt euch.
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0: Nehmen wir ihn in Angriff, der Rundstück. Dazu ein paar Gitarrengriffe jetzt von 77 Bombay Street mit ihrem Hit Bombay. Ich hoffe, wir haben alles im Griff, nicht spät dran. Wir haben 5 Minuten ab 7:30.

0: Wir Menschen sind ja so ein bisschen Gewohnheitstiere, haben so unsere Abläufe und Ritual. Der Sänger Loco Escrito zum Beispiel.
1: Aber ich mache am Morgen immer einen Randensaft, einen frischen.
0: Trinkt am Morgen immer einen Randensaft. Ich habe eher die ungesündere Variante. Mal gerne ein Wickli mit einem Schokostängel, wie in der Schule früher.
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0: Und der, der morgen einen Randensaft trinkt, den hören wir jetzt. Der neue Hit vom Loco Escrito, Mentire. Guten Morgen mit Radio Grischa.

0: Hallo am Donnerstag und hello Radio. Ihr seid bei Radio Grischa, wir haben 5 vor 8 und hello Radio hören wir gleich in einem kurzen Augenblick.
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1: Im Studio ist der Jonathan Ernst. Schweizer Technologie in Russland. Laut dem Bundesrat nutzt Moskau komplexe Methoden, um trotz Sanktionen an kritische Güter zu kommen. Technologie aus dem Westen, auch aus der Schweiz, unterstützt so die russische Kriegsmaschinerie. Das schreibt der Blick und verweist auf den Nachrichtendienst des Bundes. Komponenten mit Bezug zu Schweizer Firmen tauchten in russischen Drohnen auf. Die Schweizer Medienbranche will in Sachen künstlicher Intelligenz Verantwortung übernehmen. Am heutigen Swiss Media Forum wird ein KI-Kodex vorgestellt. Dieser schafft gemeinsame Grundsätze für den Umgang mit KI in der Schweizer Publizistik. Das soll laut Mitteilung das Vertrauen in Schweizer Medien stützen. Der Kodex orientiert sich an der Konvention des Europarats zur künstlichen Intelligenz. Dabei bleiben Medienunternehmen und ihre Mitarbeitenden weiterhin stets verantwortlich für veröffentlichte redaktionelle Inhalte. Luzern hat neu die tiefsten Unternehmenssteuern der Schweiz. Luzern löst damit laut einer Analyse des Beratungsunternehmens PwC Zug ab. Insgesamt bleiben die Steuersätze auch nach der Einführung der OECD-Mindeststeuer vor rund zwei Jahren weitgehend stabil. 8 Kantone haben ihre Steuersätze 2026 demnach gesenkt. Darunter sind Luzern, Zug und Zürich. US-Präsident Donald Trump glaubt an ein baldiges Ende des Irankrieges. Man sei sich einer Einigung nahe, heißt es aus der US-Regierung. Gleichzeitig drohte Trump jedoch, falls es keinen Deal gäbe, werde man den Iran wieder bombardieren. Bereits zuvor hatten US-Medien berichtet, dass die USA und der Iran kurz vor einer Vereinbarung stünden. Ein hochrangiger iranischer Parlamentarier nannte dies jedoch realitätsfremd. Polen möchte mehr US-Truppen aufnehmen, das hat Polens Präsident Karol Nawrocki gesagt. Polen habe dafür die erforderliche Infrastruktur. Er werde US-Präsident Donald Trump dazu ermutigen, diese Soldaten in Europa zu behalten. Nach Spannungen zwischen Trump und Bundeskanzler Friedrich Merz hatte die US-Regierung kürzlich einen Teilabzug von Soldaten aus Deutschland angeordnet. Rund 5000 von ihnen sollen in den nächsten 6 bis 12 Monaten verlegt werden. Der FC Bayern hat den Einzug ins Finale der Fußball Champions League verpasst. Gegen Paris Saint-Germain schaffte er zu Hause nur ein 1:1. Im Hinspiel hatten die Bayern in Paris mit 4:5 verloren. Der Titelverteidiger PSG trifft im Final von Budapest Ende Mai auf Arsenal.
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2: Heute mit dem Florian Mani. Guten Morgen. Im neuesten Gerichtsfall um den Engadiner Whistleblower Adam Quadroni hat das Regionalgericht Engadine-Bassa Walmüsteier zwei Freisprüche veröffentlicht. Celina Rettich mit den Details.
3: Der ehemalige Bauherr hat vor knapp 10 Jahren das Unterengadiner Baukartell auffliegen lassen und ist als Whistleblower national bekannt worden. Die Wettbewerbskommission WEKO hat darauf aber Bussen in Millionenhöhe verhängt. Das, weil sich die involvierten Baufirmen über Jahre untereinander abgesprochen haben. Der Whistleblower Adam Quadroni ist unter anderem als gefährlich eingestuft und zeitweise zwangseingewiesen worden, was ihn bis heute psychisch prägt. Um genau diese Zwangseinweisung ist es vor dem Regionalgericht Schkuhl gegangen. Angeklagt war der ehemalige Polizeipostenchef von Schkuhl, der damals im Amt war. Der Vorwurf, Amtsmissbrauch, Freiheitsberaubung und Hausfriedensbruch. Aber auch der Adam Quadroni hat sich vor Gericht müssen verantworten. Ihm ist vorgeworfen worden, Beamte bedroht zu haben. Das Gericht ist zum Schluss gekommen, dass beide zu wenig strafbar gehandelt haben. Beim ehemaligen Polizeipostenchef sei es nicht möglich gewesen, einen gezielten Plan gegen Adam Quadroni oder vorsätzlichen Missbrauch vor Amtsgewalt nachzuweisen. Die Aussage von Adam Quadroni auf der anderen Seite sei zwar provokant, aber nicht genug ernsthaft für eine strafbare Drohung gewesen.
2: Beide Urteile sind noch nicht rechtskräftig und können ans Obergericht weitergezogen werden. Drehpower modernisiert und verstärkt bis 2030 das Stromnetz im Lugnetz. Dafür investiert das Unternehmen rund 10 Millionen Franken, wie es in einer Mitteilung heisst. Ziel sei es, die Stromversorgung im Tal zuverlässiger zu machen und das Netz besser auf erneuerbare Energien wie Solaranlagen auszurichten. Geplant sind unter anderem neue Erdkabel, die Optimierung der Netzstruktur sowie erneuerte Transformatorenstationen. Insgesamt werden die rund 7 Kilometer Freiland Leitungen mit über 150 Masten zurückgebaut und durch rund 24 Kilometer neue Kabelanlagen ersetzt. In Morrison entsteht zudem eine neue unterirdische Mittelspannungsleitung. Die Leitung zählt zu den zwei wichtigsten Stromzuleitungen für das Vallumnetia und versorgt über 2000 Einwohnerinnen und Einwohner, wie es weiter heisst. Momentan wird der Hinterrhein zwischen Ufena und Mädels revitalisiert. Die Vorarbeiten sind erledigt, jetzt geht's an die Hauptarbeit an. Der Rhein soll einfach gesagt wieder so aussehen wie anno dazumal, sagt der Christian Simmen, Präsident der Gemeinde Rheinwald.
4: Das Grin wird massiv aufgeweitet, der Rhein wird ein bisschen wegverleiht von der A13, dort, wo er eigentlich ursprünglich vor 100 Jahren schon mal geflossen ist. Und das Ziel ist, dass er da wieder fließen kann und dass eine Auenlandschaft entsteht, so wie sie ursprünglich einmal schon bereits existiert hat.
2: Die Revitalisierung vom Hinterrhein kostet rund 8 Millionen Franken. Gebaut werden soll bis Mitte nächstes Jahr, dann soll sich die Natur frei entfalten können.
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5: Es ist nicht das erste Mal, wo es auch noch im Mai eine Ladung Schnee gibt. Ist gestern oben drinnen passiert und auch die Temperaturen so an den Morgen noch verhalten. Zum Abend haben wir 1 Grad zum Aufstehen jetzt. Cheers 7 und auch für Platz 2 Grad. Hat also noch Potenzial gegen Ufer. Bis 18 Grad maximal liegen auf den Nachmittag noch drinnen heute. Dazu wird es recht freundlich sonnig. Am Nachmittag steigt dann aber wiederum vor allem im Norden vom Sendegebiet das Regen- und Gewitterrisiko wieder an.
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5: 7 Minuten ab der Nacht, wo wir das Chur der übliche Berufsverkehr haben, und zwar auf der Massanzerstrasse statt einwärts. Da müsst ihr ein paar Minuten mehr einplanen, sonst aber Staufreitstrasse auf der Südostschweiz. Aber wir haben eine schneebedeckte Pässe. Der Bernina ist das, der Oberalp, der Lucmanier, der San Bernardino Pass, der Splüge, der Julier und auch der Maloja. Gute und sichere Fahrt euch.
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5: Und einmal in einer guten Woche geht's schon los mit der Eishockey-WM hier in der Schweiz. Eine Vorschau auf die WM geht bei uns, und zwar mit dem Stefan Salzmann vom Sport. Da freue ich mich drauf. Er geht bei mir im Studio. Vorne unter anderem der Harry Styles oder jetzt Gary Halliwell mit It's Raining Man. Schön, sind ihr dabei. Da bin ich.

0: Kämmer, 7. Mai, auch schon. Ihr seid bei Radio Grischa und ja, noch gute Woche. Und dann startet schon die Eishockey-WM in der Schweiz. Bei mir im Studio jetzt der Stefan Salzmann aus dem Sport. Wie ist so deine Vorfreude, Stefan?
1: Ich muss ehrlich gesagt sagen, es hält sich wirklich noch ein bisschen in Grenzen. Das hat einen Grund. Wir haben sehr viel Eishockey gehabt in den letzten Wochen und Monaten. Das ist ja wirklich gerade der Playoff-Finale in der Schweizer Liga zu Ende gegangen. Ja, wir erinnern uns natürlich nicht gerne zurück, aber ich muss es gleich noch einmal sagen, mit einem bitteren Ende für den HC Davos und dem ersten Meistertitel von Freiburg. Und irgendwie, zumindest bei mir, ist da die Luft nach dieser intensiven und langen Saison ein bisschen draussen. Aber wenn es dann so richtig losgeht, und wir erinnern uns, es ist ein Heim-WM, das macht es noch mal ein bisschen spezieller, wenn es dann eben losgeht am Freitag nächste Woche mit dem Auftaktspiel von der Schweiz gegen die USA, dann glaube ich gleich, dass ich mich dann kann freuen kann und dass das auch allen Fans so geht, dass man dann wieder Eishockey auf höchstem Niveau kann sehen.
0: Das glaube ich doch auch. Es bleibt also noch ein bisschen Zeit, um die Vorfreude aufzubauen und für die Schweizer Eishockey-Nazi bleibt auch noch ein bisschen Zeit, um sich da vorbereiten, und zwar mit dem Vier-Länder-Turnier in Schweden.
1: Das ist so der nächste Programmpunkt, der jetzt so ein bisschen auf dem Plan steht. Heute geht es nämlich los für das Team vom Cheftrainer Jan Cadieu. Die sind vor ein paar Tagen auf Schweden gereist. Die Schweizer, die treffen im Nachmittagsspiel auf Finnland und haben da einen ersten Hochkaräter, um sich zu messen. In der anderen Partie trifft dann Schweden auf Tschechien. Auch gegen die beiden Mannschaften wird die Schweiz an diesem Wochenende dann eben noch testen. Ja, und für die Spieler, du hast es gesagt, sich noch einmal gut vorbereiten. Es geht dann nochmal darum, sich dem Cheftrainer zu zeigen, sich aufzudrängen und einen möglichst guten Eindruck zu hinterlassen, weil es ist ein vorläufiges Kader, es ist noch nicht ganz klar, wer im Endeffekt dann wirklich vor Heimpublikum an dieser WM auflaufen darf.
0: Okay, also da bleibt es noch spannend in dem Fall. In der Schweizer Eishockey-Nazi treffen auch Spieler von Fribourg-Gottéron und dem HC Davos aufeinander, die ja jetzt auch gerade recht streng waren und im Playoff-Finale sich gegenübergestanden sind. Wer aus Davoser und wer aus Bündner Sicht ist dabei?
1: Zuerst mal wahrscheinlich schon noch speziell, oder? Wenn man sich so bekriegt hat, in Anführungszeichen, über 7 Spiele.
0: Team, ja.
1: Nachher muss man da gegenüber oder miteinander eigentlich funktionieren. Ja, hat wahrscheinlich ein paar Tage gebraucht, um das so ein bisschen verarbeiten, gerade aus Davoser Sicht. Und wer da dabei ist, starten wir doch zuerst wirklich aus Sicht von der Bündner. Natürlich der Nino Niederreiter, der aus der NHL angereist ist. Und dann auch der Ken Jäger, der Davoser, der nächstes Jahr nach Lausanne wird für Davos spielen. Sie beide sind in dieser Heim-WM in diesem Kader dabei. Und vom HC Davos haben es einige Spieler geschafft in diesem vorläufigen Kader. Der Goalie Sandro Eschlimann, die Verteidiger Lukas Frick und Sven Jung, sowie die Stürmer Simon Knack und Yannick Frenner. Und beim Yannick Frenner ist es noch speziell, für ihn ist es übrigens das erste Aufgebot für die Schweizer Nationalmannschaft überhaupt. Ja, wäre schön, er hat so extrem überzeugt in den Playoffs, ist immer vorangegangen, hat so gekämpft wie wahrscheinlich fast kein anderer Spieler auf dem Eis. Wäre ihm natürlich zu gönnen, wenn er auch noch dabei wäre, wenn es in einer Woche dann mit der HMBM losgeht.
0: Ja, und alle Resultate und was so los ist bei dieser Eishockey-WM gehören natürlich dann auch bei uns. Danke vielmals für die Vorschau, Stefan Salzmann aus der Sportredaktion.
1: Gerne.
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0: Gibt's eigentlich jemanden da draussen, wo die Musik vom Ed Sheeran nicht gefällt? Also, ich kenne niemanden. Vom Gottemeitli bis Mami aus allen Altersgruppen wird da aufgedrillt, wenn der Ed Sheeran läuft. Und ist bei uns der Fall. Ed Sheeran und Shape of You gehen als nächstes hier auf Radio Grischa.
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0: Guten Donnerstag mit dem Radio von hier.
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0: Während der Ausbildung geht auch noch eine neue Sprache lernen, einen Sprachaustausch machen. Das kann ganz viele Vorteile haben. Die Jugendlichen wachsen in ihrer Selbstständigkeit und lernen neue Kulturen kennen. Das ist aber nicht alles, weiss Berufsinspektorin Anja Pfeiffer vom Amt für Berufsbildung Graubünden.
2: Vielleicht öffnet es auch ein bisschen die Augen, dass man sagt, oh, daheim im Betrieb ist doch besser als in einem anderen Betrieb, oder? Eben natürlich auch vielleicht der sprachliche Teil, weil man dann in einer Sprache sich muss verständigen, wo man vielleicht selber daheim dann nicht redet. Ja, ich könnte mir auch vorstellen, dass wenn vielleicht andere Lernende in dem Lehrbetrieb sind, dass das vielleicht auch Freundschaften geben kann, Sozialkompetenz verbessert. Das sehe ich so als Vorteil.
3: Schwierig kann es dann werden, wenn man halt eben den Betrieb muss verlassen für ein Zeitchen. Wenn man im Ausland ist, weiss man nicht so genau, wie man schulisch dort ausgebildet wird. Wann macht es am meisten Sinn oder für welche Firmen oder Branchen macht es am meisten Sinn, um so einen Sprachaustausch während der Lehre zu machen?
2: Grundsätzlich gibt es Grossbetriebe, die ja zum Beispiel selber Firmen haben im Ausland und die schicken natürlich ihre eigenen Lernenden für einen Sprachaustausch für ein halbes Jahr oder für einen Monat oder zwei Monate dort hin, was natürlich einfacher ist, also gerade grosse Firmen. Wo ich auch noch eine grosse Möglichkeit sehe, ist natürlich gerade in der IT oder Gastro. Weil dort wird auch noch in der Gastronomie natürlich, wenn man ausgelernt hat, kann man natürlich sich weiterentwickeln, wenn man einmal in eine Saisonstelle geht, vielleicht eben in einem Sprachgebiet, wo man selber die Sprache nicht beherrscht.
3: Wenn ich uns jemanden zuhöre und denke, wow, das klingt noch spannend, was wären da die ersten Schritte, beziehungsweise wo wird man unterstützt?
2: Unterstützung kriegt man zum Beispiel bei Movetia. Also die sich interessieren, können gerne bei denen einmal auf die Homepage. Da findet man auch ganz lässige Geschichten, die ganze Klassen erlebt haben. Man kann dort dann auch ein Formular herunterladen, weil man kriegt auch finanzielle Unterstützung. Sonst kann man sich natürlich auch beim Amt für Berufsbildung melden. Wir helfen gerne weiter, wo man sich könnte melden, wo man gewisse Formulare findet oder auch Unterlagen.
0: Die Anja Pfeiffer vom Amt für Berufsbildung im Interview mit der Armena Küchler über den Sprachaustausch während der Lehrzeit.
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Das ist Musik aus der Schweiz vom Stress und am Sian, hier bei Radio Grischen. Und neu, immer vom 2 bis 2:30 bei uns, nur Musik aus der Schweiz im Programm lohnt sich zum Dreilosen. 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

0: Team Backstreet Boys oder Take That gsi? Das Team Take That. Kommen auf jeden Fall gerade auf seine Küste. Die Boyband aus den 90ern mit Back for Good. Nehme ich gerade in einem kurzen Augenblick hier bei uns. Radio Grischen.
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0: Ein Klassiker von Take That Back for Good.
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2: Im Studio ist der Jonathan Ernst. Luzern hat neu die tiefsten Unternehmenssteuern der Schweiz. Luzern löst damit laut einer Analyse des Beratungsunternehmens PwC Zug ab. Insgesamt bleiben die Steuersätze auch nach der Einführung der OECD-Mindeststeuer vor rund 2 Jahren weitgehend stabil. 8 Kantone haben ihre Steuersätze 2026 demnach gesenkt. Darunter sind Luzern, Zug und Zürich. Das eidgenössische Justiz- und Polizeidepartement hat einen neuen Entwurf zur Reform der Post- und Fernmeldeüberwachung ausgearbeitet. Laut dem Online-Magazin Republike entspricht der Entwurf aber überhaupt nicht dem Vorstoß, welcher das Parlament überwiesen hatte. Für Unternehmen mit Produkten, die einen möglichst großen Datenschutz bieten wollen, sei der Entwurf ein No-Go. Produkte wie Proton werden mit dem Gesetz unbrauchbar. Das Departement verwies darauf, dass noch kein finaler Entwurf vorliege. Einfamilienhäuser sind im April leicht günstiger geworden. Ansonsten haben sich die Angebotspreise für Wohneigentum in der Schweiz jedoch kaum verändert. Laut dem ImmoScout24 Kaufindex waren die ausgeschriebenen Preise für Einfamilienhäuser im Vergleich zum März 0,2% günstiger. Die Angebotspreise für Eigentumswohnungen legten derweil lediglich um 0,1% zu. Das Preisniveau blieb aber hoch. Der Quadratmeter kostet bei Einfamilienhäusern durchschnittlich 8.018 Franken. Die Schweizer Medienbranche will in Sachen künstlicher Intelligenz Verantwortung übernehmen. Am heutigen Swiss Media Forum wird ein KI-Kodex vorgestellt. Dieser schafft gemeinsame Grundsätze für den Umgang mit KI in der Schweizer Publizistik. Das soll laut Mitteilung das Vertrauen in Schweizer Medien stützen. Der Kodex orientiert sich an der Konvention des Europarats zur künstlichen Intelligenz. Dabei bleiben Medienunternehmen und ihre Mitarbeitenden weiterhin stets verantwortlich für veröffentlichte redaktionelle Inhalte. Die Europäische Union will KI für missbräuchliche Deepfakes verbieten. Die Mitgliedstaaten und das Parlament einigten sich auf eine Gesetzesanpassung, wodurch KI-Anwendungen zum Erstellen von sexualisierten Inhalten verboten werden würden. Zugleich sollen andere KI-Regeln vereinfacht werden. Bevor die Änderungen in Kraft treten können, muss die Einigung noch vom EU-Parlament und dem Rat der Regierungen der Mitgliedstaaten bestätigt werden.
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4: Ja, es hat doch noch mal im Norden vom Sendegebiet recht viel Wolken rum. Die sollten aber noch mehrheitlich verschwinden. Und es sollte auch recht sonnig werden heute im Süden. Vom Sendegebiet ist das der ganze Tag der Fall. Auf den Nachmittag steigt dann aber das Regen- und Gewitterrisiko wieder an. Das Ganze mit bis zu 18 Grad. Kurenumgebung, Davos oder auch St. Moritz sind um die 10 Grad heute. Dort hat es gestern ja obendrein auch noch geschneit.
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4: Ja, und apropos Schnee. Wir haben schneebedeckte Pässe zur Stunde. Sind der Oberalp, der Lucmanier, der Splügen und auch der San Bernardino. Gute Fahrt allerseits. Heben Sorge unterwegs.
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4: Und schon parat, Olivia Dean. Sie gibt es jetzt zum Start in die Stunde. Gute 9 Pause jetzt mit So Easy.

0: Unterwegs am Donnerstagvormittag mit Purple Disco Machine. Viertel um 9 Uhr.
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0: So ein bisschen seit längerem sagt man, dass Romanisch kurz vor dem Aussterben sei. Diese Woche ist unser Moderator von der Minutes Romanches, der Lukas Battista, im Gespräch mit der Flavia Hobby, einer romanischen Expertin und auch romanischen Lehrerin. Sie ist nicht ganz der Meinung, dass es am Romanisch so schlecht geht. Eigentlich meint sie, es wird immer attraktiver.
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0: Donnerstag Vormittag, wo es heute durchaus hilft, wenn man so ein bisschen flexibel unterwegs ist, vor allem wettertechnisch.
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0: Sonne, Wolken und gegen Abend dann auch mal noch eventueller Regen oder ein Gewitter. Es ist so ein bisschen aprilig im Moment. Im Mai und apropos Mai, die Maikäfer, die haben auch noch gerade Flugjahr, berichten wir ganz drüber. Zurück zum Wetter von heute, es liegen bis 18 Grad in einer Kurenumgebung. In höheren Lagen wie zum Beispiel St. Moritz oder auch zu Davos sind bis 10 Grad möglich heute.
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0: Und wir haben immer noch schneebedeckte Pässe in der Region. Gestern hat es geflöckelt in höheren Lagen. Schneebedeckt sind der Oberalp, der Lukmanier, der Splügen und auch der San Bernardino. Für die, die schon Sommerfinken montiert haben. Staumässig sieht es gut aus. Jetzt am gut 3 Minuten ab 9:30. Das heisst, ihr solltet gut vorwärts kommen. Ich wünsche gute Fahrt.
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0: Ja, und gerade heute Morgen einem begegnet. Vielleicht ist euch heute auf dem Velo auf dem Weg arbeiten, auch einer um die Ohren geflogen. Oder es gibt Spuren auf der Frontscheibe vom Auto. Sie sind wieder unterwegs. Die Viecher, die bei vielen so ein bisschen einen Igitt-Effekt auslösen. Die Rede ist von den Maikäfer. Hanna Ambel.
3: Ja, die dicken, braunen Dinger, die wir doch alle so gerne haben. Maikäfer, jawohl. Ihr Name, der stammt natürlich auch nicht von irgendwo. Nein, nein, auch wenn sie ab und zu schon im April Führung kommen, fliegen sie vor allem jetzt im Mai. Ja, und das Jahr eben grosses Flugjahr. Sie schlüpfen aus den Larven, die sich unter der Erde über die Jahre entwickelt haben. Und die Larven, also eben die Engerlinge, die fördern die Bodenqualität. Sonst sind die Käfer aber vor allem gut als Nahrung für die Vögel, Fledermäuse und Co. Ja, müssen wir uns jetzt im Moment halt wieder damit abgeben, dass sie überall rumschwirren und auf der Straße liegen.
0: In dem Sinne einen guten Donnerstag, hoffentlich ohne grosse Käferbegegnungen.

0: Wer freut sich auf den Sommer? Gehört Coldplay und A Sky Full of Stars. Ja, und auf Insta meint er, der deutsche Sänger, ich habe richtig Bock auf Sommer. Er freut sich vor allem auf den Festival Sommer, ist unter anderem da in der Schweiz am Open Air Gampel am Start oder auch am Stars in Town Schaffhausen. Die Rede ist vom Kamerad, sein aktueller Hit, Hug Yourself. Hören wir gerade als nächstes. Und für die, die jetzt nicht so die Festivaltypen sind und einfach für gemütliches Zusammensein, zusammen anstoßen, etwas essen sind, dann jetzt aufgepasst.
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0: 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Und wie vorher angekündigt, der Herr, der auch richtig Bock auf den Sommer hat. Der deutsche Sänger Kamerad jetzt mit seinem aktuellen Hit Hug Yourself.

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2: Im Studio ist der Jonathan Ernst. Die Arbeitslosigkeit hat in der Schweiz im April leicht abgenommen. Das teilt das Staatssekretariat für Wirtschaft mit. Das liege daran, dass es im April wärmer ist. Auf dem Bausektor gibt es deshalb mehr Jobs als im März. Rechnet man diese saisonale Schwankung weg, verharrte die Arbeitslosenquote bei 3%. In der Schweiz werden weniger Organe gespendet, dafür mehr importiert. Gut 640 Menschen erhielten letztes Jahr ein oder mehrere Organe, wie der Jahresbericht von Swiss Transplant zeigt. Eine entscheidende Rolle spielte der internationale Organtausch. Mit 69 importierten Organen sei ein neuer Höchststand erreicht worden. Im Vergleich zum Vorjahr erhielten rund 1% mehr Menschen Organspenden. Einfamilienhäuser sind im April leicht günstiger geworden. Ansonsten haben sich die Angebotspreise für Wohneigentum in der Schweiz jedoch kaum verändert. Laut dem ImmoScout24 Kaufindex waren die ausgeschriebenen Preise für Einfamilienhäuser im Vergleich zum März 0,2% günstiger. Die Angebotspreise für Eigentumswohnungen legten derweil lediglich um 0,1% zu. Das Preisniveau blieb aber hoch. Der Quadratmeter kostet bei Einfamilienhäusern durchschnittlich 8.018 Franken. Bei einer Zollkontrolle im Raum Basel sind 14 Kilogramm Kokain sichergestellt worden. Wie das Bundesamt für Zoll- und Grenzsicherheit mitteilt, fanden Mitarbeitende die Drogen in einem eingebauten Versteck in einem Auto. Der Fahrer des Autos mit deutschem Kennzeichen war ein 39-jähriger Kroate. Das Kokain wurde sichergestellt, der Fahrer befindet sich in Untersuchungshaft. Die Europäische Union will KI für missbräuchliche Deepfakes verbieten. Die Mitgliedstaaten und das Parlament einigten sich auf eine Gesetzesanpassung, wodurch KI-Anwendungen zum Erstellen von sexualisierten Inhalten verboten werden würden. Zugleich sollen andere KI-Regeln vereinfacht werden. Bevor die Änderungen in Kraft treten können, muss die Einigung noch vom EU-Parlament und dem Rat der Regierungen der Mitgliedstaaten bestätigt werden.
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0: Einmal mit allem bitte. Nein, wir haben noch nicht die Mittagszeit, aber es ist so ein bisschen Aprilzeit im Wetter im Moment. Es ist nämlich auch heute Donnerstag wechselhaft mit Sonne, Wolken und gegen Nachmittag steigt dann auch noch das Regen- und Gewitterrisiko an. Dazu bis maximal 18 Grad heute Nachmittag.
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0: 3 Minuten auf der 10 haben wir es, wo es das schon mal vorweg staufrei vorwärts geht auf der Strasse von Südostschweiz. Dann noch zum Strassenzustand. Wir haben immer noch schneebedeckte Pässe in der Region. Gestern hat es geflöckelt in höheren Lagen und schneebedeckt sind der Oberalp, der Lugmanier, der Splügen und auch der San Bernardino Pass.
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0: Ja, und was erwartet euch eine Stunde? Richtig, das Beste aus den 80er, 90er und 2000er. Mit dabei unter anderem heute Beatles oder dann Disco-Musik von Tyre Cruz und Kanye Minogue oder für alle Rockfans Bon Jovi, selbstverständlich auch mit am Start. Und der Startschuss geht jetzt Blondie weiterhin. Guten Donnerstag mit diesen musikalischen Perlen im Ohr.
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1: Im Studio ist der Jonathan Ernst. Die Arbeitslosigkeit hat in der Schweiz im April leicht abgenommen. Das teilt das Staatssekretariat für Wirtschaft mit. Das liege daran, dass es im April wärmer ist. Auf dem Bausektor gibt es deshalb mehr Jobs als im März. Rechnet man diese saisonale Schwankung weg, verharrte die Arbeitslosenquote bei 3%. Die Kantone haben eine neue Kampagne gegen Geldspielsucht gestartet. Angesichts der bevorstehenden Eishockey- und Fußball-Weltmeisterschaften soll die Kampagne insbesondere junge Männer auf Gefahren und Hilfsangebote aufmerksam machen. Zu wenige Betroffene würden bei Geldspielsucht Hilfe suchen. Gemäß der Schweizerischen Gesundheitsbefragung 2022 weisen rund 10% der Männer zwischen 15 und 14 Jahren ein problematisches Spielverhalten auf. In der Schweiz werden weniger Organe gespendet, dafür mehr importiert. Gut 640 Menschen erhielten letztes Jahr ein oder mehrere Organe, wie der Jahresbericht von Swiss Transplant zeigt. Eine entscheidende Rolle spielte der internationale Organtausch. Mit 69 importierten Organen sei ein neuer Höchststand erreicht worden. Im Vergleich zum Vorjahr erhielten rund 1% mehr Menschen Organspenden. Das Eidgenössische Justiz- und Polizeidepartement hat einen neuen Entwurf zur Reform der Post- und Fernmeldeüberwachung ausgearbeitet. Laut dem Online-Magazin Republik entspricht der Entwurf aber überhaupt nicht dem Vorstoß, welcher das Parlament überwiesen hatte. Für Unternehmen mit Produkten, die einen möglichst großen Datenschutz bieten wollen, sei der Entwurf ein No-Go. Produkte wie Proton wären mit dem Gesetz unbrauchbar. Das Departement verwies darauf, dass noch kein finaler Entwurf vorliege. Über 40 Persönlichkeiten aus Kultur, Sport und Wissenschaft rufen den Nationalrat dazu auf, am Verbot für den Bau neuer Atomkraftwerke festzuhalten. Neue AKWs seien zu teuer, zu riskant und würden die Abhängigkeit vom Ausland erhöhen, heißt es in ihrem Appell. Ein neues AKW verursache Kosten von mindestens 25 Milliarden Franken. Zudem würden sich die Schweiz von Uranimporten aus Ländern wie Russland und Kasachstan abhängig machen.

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1: Guten Morgen, hier bei Radio Grischa. Schön, sind ihr dabei, hoffentlich ohne grosse Käferbegegnungen heute.
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1: Ja, sie sind unterwegs und lösen bei den meisten von uns ein bisschen ein Igitt-Gefühl aus. Wir haben es von den Maikäfern.
3: Sie sind nicht ganz betrost.
4: Ja, die dicken, braunen Dinger, die wir doch alle so gerne haben.
5: Nein.
4: Ja, und dieses Jahr eben grosses Flugjahr.
5: Nein.
4: Sie schlüpfen aus den Larven, die sich unter der Erde über die Jahre entwickelt haben.
5: Nein.
4: Ein bisschen Aprilwetter im Mai im Moment.
6: Hä?
4: Das heisst, wir müssen, dürfen flexibel sein.
6: Aha.
4: Gestern, ja, da hat es einen Haufen Teil vom Sendegebiet geflöckelt.
6: Riesen,
4: ja, es gibt die unter uns, die haben immer ein Aber. Etwa wie das Wetter im Moment. Es ist sonnig, aber etwa so ist der Donnerstag unterwegs. Aber zum Glück sind Menschen und auch das Wetter verschieden. Wäre ja langweilig, wenn sie immer gleich wären.
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1: Im Studio ist der Jonathan Ernst. Im Zürcher Unispital wird eine Person mit einer Hantavirus-Infektion behandelt. Für die Schweizer Bevölkerung bestehe trotzdem keine Gefahr, teilt das Bundesamt für Gesundheit mit. Felix Haldima.
2: Der Mann hat sich auf dem Kreuzfahrtschiff angesteckt, wo auch schon 3 Menschen am Hantavirus gestorben sind. Die Version vom Hantavirus ist auch von Mensch zu Mensch übertragbar, aber nur, wenn man längere Zeit nebeneinander sitzt, wie zum Beispiel im Flugzeug. Die kantonalen Behörden klären ab, ob der Mann eventuell weitere Menschen angesteckt haben könnte. Laut dem Bundesamt für Gesundheit ist die Chance aber eher klein. Auch die Weltgesundheitsorganisation probiert zu verhindern, dass sich der Virus ausbreitet. Darum sucht sie aktuell nach über 80 Flugzeugpassagieren. Die sind auf dem gleichen Flugzeug gewesen wie eine Frau, die am Hantavirus gestorben ist. Mindestens eine Flugbegleiterin von dem Flug ist jetzt in Holland im Spital.
1: Im März haben weniger Gäste in Schweizer Hotels übernachtet. Laut dem Bundesamt für Statistik sank die Zahl der Logiernächte gegenüber dem Februar um gut 5%. Dies ist keine Überraschung. Erste provisorische Schätzungen hatten den klaren Rückgang bereits angezeigt. Der Krieg im Nahen Osten dürfte das Geschäft belastet haben. Insbesondere asiatische Gäste fehlen in den Schweizer Hotels. Die Kantone haben eine neue Kampagne gegen Geldspielsucht gestartet. Angesichts der bevorstehenden Eishockey- und Fußball-Weltmeisterschaften soll die Kampagne insbesondere junge Männer auf Gefahren und Hilfsangebote aufmerksam machen. Zu wenige Betroffene würden bei Geldspielsucht Hilfe suchen. Gemäß der Schweizerischen Gesundheitsbefragung 2022 weisen rund 10% der Männer zwischen 15 und 14 Jahren ein problematisches Spielverhalten auf. Über 40 Persönlichkeiten aus Kultur, Sport und Wissenschaft rufen den Nationalrat dazu auf, am Verbot für den Bau neuer Atomkraftwerke festzuhalten. Neue AKWs seien zu teuer, zu riskant und würden die Abhängigkeit vom Ausland erhöhen, heißt es in ihrem Appell. Ein neues AKW verursache Kosten von mindestens 25 Milliarden Franken. Zudem würden sich die Schweiz von Uranimporten aus Ländern wie Russland und Kasachstan abhängig machen.
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3: Mit dem Florian Mani ein guter Miteinander. Im Rahmen der Olympischen Winterspiele in Milano und Cortina hat der Kanton Graubünden ein Verkehrskonzept auf die Beine gestellt. Das fällt jetzt günstiger aus als angenommen. 3,48 Millionen Franken hat das Konzept gekostet, wie es in einer Mitteilung heisst. Noch im letzten Oktober hat die Bündner Regierung einen Kredit von 5,5 Millionen Franken genehmigt. Die Einsparung hat einen klaren Grund. Es sind nicht so viele Leute an die Olympischen Winterspiele gegangen wie erwartet und die meisten sind mit dem öffentlichen Verkehr angereist. Darum sind auch die Park-and-Ride-Plätze eher leer gewesen. Einer hätte sogar geschlossen werden. Der Neubau vom Tunnel Las Ruinas an der Lukmanierstrasse ist mit der ersten Sprengung gestartet. Für den Gemeindepräsident von Medel, am Claudio Simonet, ist es ein bedeutender Tag.
4: Sprengung heisst einfach, jetzt geht's los, jetzt passiert etwas und ich bin überzeugt, die Arbeiter, die jetzt da dran sind, die gehen jetzt mit voller Freude dran und werden gute Arbeit leisten.
3: 32 Millionen Franken kostet der neue Tunnel. Genehmigt worden ist der Neubau im Jahr 2018. Wegen Einsprachen bei der Arbeitsvergabe hat sich der Start aber verzögert. Abgeschlossen werden soll der Tunnel im Jahr 2029. Mit dem Start vor Mähsaison läuft im Kanton Glarus auch die Rehkitzrettung wieder auf Hochtouren. Jägerinnen und zahlreiche freiwillige Helfer setzen sich in den nächsten Wochen ein, um junge Rehe vor dem Mähtod zu retten. Schon vor den ersten Mäharbeiten werden an vielen Orten sogenannte Verblendungen mit weissen Fahnen angebracht. Die sollen die Rehgeissen davon abhalten, ihre Kitz im Hochgras abzulegen. Zusätzlich stehen der Rehkitzrettung Glarnerland 4 moderne Wärmebild Drohnen zur Verfügung, wie Glarus 24 schreibt. Mit diesen Drohnen können Wiesen abgesucht und versteckte Tiere entdeckt werden. Für das sind 16 Pilotinnen und Piloten im Einsatz.
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6: Ja, das Wetter heute ist recht durchzogen, ein riesen Durcheinander. Mal güchselt die Sonne führen und dann kann es wieder eine kleine lokale Regenspritzer geben. In dieser Stunde haben wir es in Meienfeld 13 Grad, in Bilten 12 und in Promotonio 11 Grad. Morgen Freitag ist dann wieder ein bisschen freundlicher, am Morgen recht sonnig, am Nachmittag kann es ein paar Platz Regen geben.
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6: Wir haben die üblichen Scharmützel zu Chur, die Masanzerstrasse steht einwärts und auswärts stockt es. Es stockt auch wegen Baustellen Richtung Arosa nach Maladers oder auch, wenn ihr in die Lenzerheide fahrt. Und dann haben wir noch ein Trio Pass, das noch zu hat. Der Albola, der sollte voraussichtlich am 13. Mai aufmachen. Forcola di Livigno am 1. Juni und der Umbrellpass Ende Mai. Fahrt gut und noch viel wichtiger, kommt gesund eurem Ziel an.
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6: Es gibt ja ganz viel Phobien. Eine bekanntere ist zum Beispiel die Angst vor Spinnen, die Arachnophobie oder auch die Dentalphobie. Das ist die Angst vor dem Zahnarzt. Da gibt es noch ein paar spezielle Ängste. Xenosilisophobie. Die Angst vor leeren Biergläsern, da schaudert es mir auch. Oder auch die Anatidaephobie, das ist die Angst, dass man von einer Ente beobachtet wird. Also es gibt ganz verschiedene Ängste. Die Angst vor Tassen gibt es aber nicht. Und darum könnt ihr jetzt anrufen und eine abstauben, eine Radio Grischa-Tasse 081-255-55-55. Einfach bei der Buchstabensuppe mitmachen. 8 Begriffe in 40 Sekunden. 081-255-55-55. Jetzt anrufen und wir machen weiter mit der Dua Lipa, Dies Walls.

0: Das war's von der Dua Lipa. Und wo tut man seine Lipa auch noch gerne rein? Ah, natürlich in eine Tasse, wenn es zum Beispiel einen feinen Kaffee hat, das Tele oder weiss ich was. Und meine Kollegin, wissen wie, verjagt es schon wieder da drinnen.
1: Sarah, was ist das? Die hat ja böse Dosen gehabt. Was schnarrt er da?
0: Der hat brutal böse Dosen gehabt. Ja. Du hast schon mal super, spielen wir heute. Um was geht's heute genau?
1: Hey, also um was? Es geht eigentlich um eine mega coole Radio-Griechen-Tasse. Und ich auto mich, ich habe irgendwie drei, oder jetzt glaube ich mittlerweile schon vier. Ich muss die Abwaschmaschine mal ausräumen, denn dort irgendwo im Ecke ist wahrscheinlich noch eine. So eine Radio-Griechen-Tasse, das ist eigentlich wirklich cool, da schmeckt der Kaffee einfach besser draus.
0: Also wenn ihr einen besseren Kaffee wollt, trinken aus der eigenen Radio-Griechen-Tasse 081-255-55-55. Ich habe noch gar keine, finde ich eigentlich noch frech. Ja, noch.
1: Geht's noch?
0: Ihr könnt eine mehr haben als ich. Du musst schon mal super spielen. 081-255-55-55. Wir machen weiter mit Musik. Waving Hands, Ship of Weeping Willows.

0: Und heute spielen wir mit dem Bernhard. Grüezi Bernhard.
1: Guten Tag, mein Name.
0: So, Bernhard, jetzt nimmst du mir ein Wunder. Weißt, eigentlich läuft da jetzt da immer so ein bisschen Hintergrundmusik, aber den kannst jetzt du jetzt mal auswählen. Bist du eher so ein bisschen pumpig drauf, soll es vorwärts gehen oder eher ein bisschen gechillt?
1: Ich bin mehr der, wo Rock, Metal oder so, der hat Zeug los.
0: Oh, let's. Ja, da machen wir eins, wo ein bisschen vorwärts geht. Ja, da ist jetzt weniger Rock, Metal, aber es geht vorwärts. Bist du zufrieden mit der?
1: Ja,
0: tipptopp. Sehr gut. Bernhard, wir spielen miteinander Buchstabensuppe. Wie von mir hat sich Zara Morti schon parat gemacht. Mhm. Sie erklärt dir, wie, wo, was alles funktioniert.
2: Genau, Bernhard. Ich brauche von dir acht richtige Begriffe in 40 Sekunden. Und wenn du nicht gerade weisst, sonst geschieht auch schnell weiter, kannst du dir die Sekunden sparen. Post aber heute, wo wir spielen, wie hat dein
0: Hotel.
2: Hotel.
1: Hotel, ja.
2: Ja, genau, das wärst du der erste Begriff. Bernhard hätte schon gewusst.
0: Ja, hätte schon gewusst. Oder hoffentlich hast du gut gegessen. Irgendetwas. Irgend so. Alles klar bei dir, Bernhard?
1: Tipptopp.
0: Dann legen wir los. Mit H. Die hat fünf Finger dran.
1: Hand.
0: Dort parkiert das Schiff.
1: Hafen.
0: Haben viel im Frühling.
1: Weiter.
0: Ein Tier.
1: Hirsch.
0: Schützt der Kopf.
1: Gut.
0: Haben die meisten auf dem Kopf.
1: Haar.
0: Die fliegt auf dem Besen.
1: Hex.
0: Anderes Wort für waagrecht.
1: Oh.
0: Mit dem führt man an.
1: Holz.
0: Sieht man, wenn man raufschaut.
1: Himmel.
0: Kommt vor dem Winter.
1: Herbst.
0: Wenn man verkältet ist, tut man...
1: Husten. Und ja. Das andere wäre Heuschnupfen gewesen.
0: Ja, genau.
2: Hast du in dem Fall nicht, Bernhard? Musst nicht...
1: Mal, ich habe schon den Heuschnupfen. Mal, aber ich bin mit Pollen gewesen.
2: Ah, ja, gell? Das sind ja blöde Pollen, die einem Heuschnupfen machen, gell? Hey, Bernhard, das tut aber nichts zur Sache. 1, 2, 3, 4, 5, 6, 7, 8, 9, 10... Hey, mehr als genug, 10 Punkte, gratuliere!
1: Ja, sieht schon, wirklich.
0: Alle Achtung, durchgesäckelt. Was trinkst du aus deiner Radio Grischatasse? Schnaps, Kaffee?
1: Nein, Kaffee, Schnaps gibt es nicht mehr. Es ist Alkohol fertig.
0: Okay, Alkohol fertig.
2: Fassach vorbei, Alkohol fertig.
0: Genau. Dann wünsche ich dir viel Spass, Bernhard, und danke fürs Mitmachen.
1: Sehr gerne.
0: Tschüss, Tagli. Tschüss.
1: Viel Spaß.
2: Tschüss.
3: Boah.

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1: Haufen gute Musik hier auf Radio Grischa. Wir machen ganze Zeitreisen. Und nachher gehen wir noch auf Deutschland zu einem jungen Herr. Cloud, 1993 ist er geboren. Ja, man kann ihm wirklich jung sagen. Nico Santos geht als nächstes mit All Time High.
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0: Jetzt hat er es am Schluss gerade noch selber gesagt. All-Time High vom Nico Santos haben wir gehört. Und wir schauen in die Region.
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0: Sepp mit dem Florian Mani.
2: Das Bündner Verkehrskonzept für die letzten Olympischen Winterspiele in Milano und Cortina kommt günstiger als gedacht. Laut Mitteilung vom Kanton haben die Massnahmen 3,48 Millionen Franken gekostet. Im letzten Oktober hat die Bündner Regierung dafür einen Kredit von 5,5 Millionen Franken genehmigt. Viele haben den öffentlichen Verkehr genutzt, darum sind Park-and-Ride-Plätze nicht stark ausgelastet gewesen. Ein Platz ist sogar geschlossen worden, was zu Einsparungen geführt hat. Im Skigebiet Splüga soll die Beschneiung ausgeweitet werden. Der Kanton Graubünden spricht dafür Gelder an die für das Vorhaben gegründete Tambo Finanz Infra AG. So gibt es zwei Kantonsbeiträge von insgesamt knapp 1 Million Franken. Dazu kommt ein Darlehen von 1,2 Millionen Franken. Mit der Ausweitung der Beschneiung soll das Skigebiet Splüga schneesicherer werden. Für den Neubau vom Tunnel Las Ruinas hat es das Mädel die erste Sprengung gegeben. Das Projekt kostet 32 Millionen Franken und wird vom Kanton Graubünden bezahlt. Die Lugmanierstrasse ist eine wichtige Verbindung in der Süden, sagt die Regierungsrätin Carmelia Meissen.
3: Schon seit Jahrhunderten nutzen die Menschen den Passübergang. Es ist auch eine Strasse, die Kulturen, Sprachregionen, zwei Kantone verbindet und für die Wirtschaftsregionen da extrem wichtig ist.
2: Bauarbeiten am Tunnel Las Ruinas sollen im Jahr 2029 abgeschlossen werden. Die Gemeinde Davos schließt das Jahr 2025 mit einem Plus von 4,1 Millionen Franken ab. Gleichzeitig gibt es zum ersten Mal seit 2011 ein negatives operatives Jahresergebnis, wie die Gemeinde mitteilt. Grund dafür sind die Entscheid für Davoser Stimmbevölkerung Ende November. Zum einen ist die Entschuldung für Spital Davos AG angenommen, zum anderen der Projektierungskredit für die Verkehrsdrehscheibe Davos Dorf abgelehnt worden. Die Gemeinde ständig trotzdem finanziell auf gesund dabei. Es bräuchte aber unbedingt weiterhin ein grosses Plus auf der Ertragsseite.
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0: Das Wetter, das ist heute recht durchzogen. Mal geüchselt die Sonne führen und dann kann es wieder kleine lokale Regenspritzer geben. In dieser Stunde haben wir es in San Vittore 16 Grad, zu Enendal 13 und in Schkuhl 11 Grad.
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0: Wir haben eine Meldung von der A13, verlangsamten Verkehr Chur San Bernardino. Da ist der Roflo-Tunnel in beide Richtungen gesperrt. Der Verkehr wird umgeleitet. Und dann gehen wir auf Chur, die Masanzerstrasse, statt ein- und auswärts. Da stockt es. Es stockt auch wegen Baustellen Richtung Arosa nach Maladers oder auch wenn ihr in die Lenzerheide fahrt. Der Donnerstag Mittag mit mir, Thies Fritschi, und wir machen die Schlägel weg, weiter mit Schweizer Musik, mit dem Quenz, 99 Jahre.

0: Sienna, Spiro, eine wunderschöne Stimme und so viel gegen Schluss, die und das Hill haben wir gehört von ihr. In der Schweiz wird gerade ein Mann wegen dem Hantavirus im Spital behandelt. Er hat sich auf einer Kreuzfahrt mit dem Virus angesteckt. Auf dem Schiff sind bis jetzt schon 3 Menschen gestorben. Felix Haldemann, da werden ein paar dunkle Erinnerungen wach an die Corona-Pandemie.
1: Aber schon mal zur Beruhigung, für die Bevölkerung besteht momentan keine Gefahr. Das sagt das Bundesamt für Gesundheit. Der Mann, der sich angesteckt hat, wird im Unispital in Zürich behandelt und ist stabil. Die kantonalen Behörden schauen jetzt, ob er mit anderen Leuten Kontakt gehabt hat. Die Gefahr für eine Ansteckung sei aber nicht gross. Um sich mit dem Hantavirus anstecken, braucht es laut dem Bundesamt für Gesundheit engen Kontakt über längere Zeit. Laut dem Zentrum für Reisemedizin von der Uni Zürich langt es nicht, wenn man im Tram kurz nebeneinander gehockt ist, um sich anstecken.
0: Okay, also vergleichbar mit dem Corona-Ausbruch ist die eine Ansteckung also nicht.
1: Nein, das Zentrum für Reisemedizin betont, dass wir weit weg von einer Pandemie 2.0 sind. Das sei eine ganz andere Situation. Weil wer sich mit dem Hantavirus ansteckt, wird in der Regel schnell richtig krank. Das heisst, Betroffene laufen nicht noch tagelang symptomlos um und stecken dabei noch andere Leute an.
0: Und gleich eben beschäftigt das Hantavirus. Unter anderem sucht die Weltgesundheitsorganisation nach über 80 Leuten, die in einem Flugzeug waren. In diesem Flugzeug ist eine Frau am Virus gestorben.
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0: One Republic mit Good Life. So starke Musik wieder auf unserem Sender, würde ich meinen. Ja, und das Wochenende wird sowieso musikalisch. Ich habe drei Tipps für euch, die unterschiedlicher nicht sein können. Zum Beispiel morgen am Freitag, 8. Mai, kann man ein bisschen heimische Musik hören. Ja, die Lea Wildhaber spielt in Chur, genauer gesagt am Polenta 7000. Ja, wer mehr ein auf Blasmusik steht, der kann ja auch die Jugend unterstützen. Ein wunderschönes Märschchen. Im Kirchengemeindehaus hat die Jugendmusik Chur ihr Jahreskonzert. Selbst dann morgen Freitagabend und am Samstagabend. Oder man jodelt gerne.
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0: Im Sennhof zu Chur gibt es ein freies Jodeln. Das finde ich eigentlich noch witzig. Da können alle vorbeikommen, die Freude am Jodeln haben oder es schon immer mal hat wollen probieren. Der Samstag ab 2 dann im Sennhof. Ich bin mir noch nicht sicher mehr. Ich muss mich drei teilen, wo ich gehe. Obwohl ich nicht jodeln kann. Es kommt eigentlich gar nicht so drauf an. Einfach vorbeigehen und ein bisschen trällerle. Wir machen weiter mit Over the Rainbow.
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0: Robbie Williams, All My Life und wir gehen in die Nachrichten.
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2: Im Studio Mary Milanovic. Im Zürcher Unispital wird eine Person mit einer Hantavirus-Infektion behandelt. Für die Schweizer Bevölkerung bestehe trotzdem keine Gefahr, teilt das Bundesamt für Gesundheit mit. Felix Haldimar.
3: Der Mann hat sich auf dem Kreuzfahrtschiff angesteckt, wo auch schon 3 Menschen am Hantavirus gestorben sind. Die Version vom Hantavirus ist auch von Mensch zu Mensch übertragbar, aber nur, wenn man längere Zeit nebeneinander sitzt, wie zum Beispiel im Flugzeug. Die kantonalen Behörden klären ab, ob der Mann eventuell weitere Menschen angesteckt haben könnte. Laut dem Bundesamt für Gesundheit ist die Chance aber eher klein. Auch die Weltgesundheitsorganisation probiert zu verhindern, dass sich der Virus ausbreitet. Darum sucht sie aktuell noch über 80 Flugzeugpassagiere. Die sind auf dem gleichen Flugzeug gewesen wie eine Frau, die am Hantavirus gestorben ist. Mindestens eine Flugbegleiterin von dem Flug ist jetzt in Holland im Spital.
2: Die Schweiz habe die Versammlungs- und Vereinigungsfreiheit einer Demonstrationsorganisatorin verletzt, so urteilt der Europäische Gerichtshof. Die Demonstration zum Internationalen Frauentag 2019 war von den Behörden genehmigt worden. Weil es dabei zu Ausschreitungen kam, wurde die Organisatorin strafrechtlich verurteilt. Daraufhin legte sie beim Europäischen Gerichtshof für Menschenrechte Berufung ein und erhielt Recht. Ihr Recht auf ein faires Verfahren, die Meinungsfreiheit sowie die Versammlungs- und Vereinigungsfreiheit seien verletzt worden. Höhenangst wird als Risikofaktor bei Bergwanderungen unterschätzt. Bei einer Umfrage haben nur 18% der wanderbegeisterten Befragten Schwindelfreiheit als wichtige Voraussetzung angegeben. Am meisten wurden gute Schuhe, gefolgt von Fitness und Trittsicherheit genannt, teilt die Beratungsstelle für Unfallverhütung BFU mit. Laut der BFU steigern Höhenangst und Höhenschwindel das Sturzrisiko. Die Wanderroute müsse zu den eigenen Fähigkeiten passen. Umkehren sei kein Scheitern, heißt es. Über 40 Persönlichkeiten aus Kultur, Sport und Wissenschaft rufen der Nationalrat dazu auf, am Verbot für den Bau neuer Atomkraftwerke festzuhalten. Neue AKWs seien zu teuer, zu riskant und würden die Abhängigkeit vom Ausland erhöhen, heißt es in ihrem Appell. Ein neues AKW verursache Kosten von mindestens 25 Milliarden Franken. Zudem würde sich die Schweiz von Uranimporten aus Ländern wie Russland und Kasachstan abhängig machen.
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4: Mit dem Florian Mani einen guten Mittag. Im Rahmen der Olympischen Winterspiele in Milano und Cortina hat der Kanton Graubünden ein Verkehrskonzept auf die Beine gestellt. Das fällt jetzt günstiger aus als angenommen. 3,48 Millionen Franken hat das Konzept gekostet, wie es in einer Mitteilung heisst. Noch im letzten Oktober hat die Bündner Regierung einen Kredit von 5,5 Millionen Franken genehmigt. Die Einsparung hat einen klaren Grund. Es sind nicht so viele Leute an die Olympischen Winterspiele gegangen, wie erwartet, und die meisten sind mit dem öffentlichen Verkehr angereist. Darum sind auch die Park-and-Ride-Plätze eher leer gewesen, einer hätte sogar geschlossen werden können. Der Neubau vom Tunnel Las Ruinas an der Lukmanierstrasse ist mit der ersten Sprengung gestartet. Für den Gemeindepräsident von Medel, Claudio Simonet, ist es ein bedeutender Tag.
5: Die Sprengung heisst einfach, jetzt geht's los, jetzt passiert etwas. Und ich bin überzeugt, die Arbeiter, die jetzt da dran sind, die gehen jetzt mit voller Freude dran und werden gute Arbeit leisten.
4: 32 Millionen Franken kostet der neue Tunnel. Genehmigt worden ist der Neubau im Jahr 2018. Wegen Einsprachen bei der Arbeitsvergabe hat sich der Start aber verzögert. Abgeschlossen werden soll der Tunnel im Jahr 2029. Mit dem Start vor Mäh-Saison läuft im Kanton Glarus auch die Rehkitzrettung wieder auf Hochtouren. Jägerinnen und zahlreiche freiwillige Helfer setzen sich in den nächsten Wochen ein, um junge Rehe vor dem Mähtod zu retten. Schon vor den ersten Mäh-Arbeiten werden an vielen Orten sogenannte Verblendungen mit weissen Fahnen angebracht. Die sollen die Rehgeissen davon abhalten, ihre Kitz im hohen Gras abzulegen. Zusätzlich stehen der Rehkitzrettung Glarnerland 4 moderne Wärmebilddrohnen zur Verfügung, wie das Online-Portal Glarus24 schreibt. Mit diesen Drohnen können Wiesen abgesucht und versteckte Tiere entdeckt werden. Für das sind 16 Pilotinnen und Piloten im Einsatz.
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0: Das Wetter ist heute recht durchzogen. Mal güchselt die Sonne vor und dann kann es wieder kleine lokale Regenspritzer geben. Es hat mit maximal 17 Grad in Bad Ragaz, zu Elma 15 und in Valbella 9 Grad.
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0: Wir haben eine Meldung von der A13, verlangsamt den Verkehr Chur San Bernardino. Da ist der Rovlat-Tunnel in beide Richtungen gesperrt. Der Verkehr wird umgeleitet. Und dann gehen wir auf Chur, die Masanserstrasse, statt einwärts und auswärts. Da stockt es. Es stockt auch wegen verschiedenen Baustellen Richtung Arosa nach Maladers.

0: Ja, seit dem Montag, da wird in Mels Musik gemacht. Swiss Armed Forces Central Band. Also die Nationalmannschaft von der Blasmusik ist dort am Proben. Ja, die sind sozusagen in einem Weg dort und proben für ein paar Konzerte. Ich durfte ein bisschen durchs Schlüsselloch schauen. Mich hat es wundern genommen, wie die proben genau. Und dann haben wir noch einen Glarner dabei, den Tobias Luchsiger, der Tamburen spielt.
1: Auch wenn es manchmal vielleicht nicht immer nur lustig ist, sondern streng auch. Aber der Stolz ist das, was überwiegt, würde ich sagen.
0: Ja, wie streng das ist, das hören wir nach drei Songs. Wir machen aber zuerst weiter mit Holy Humberstone to Love.

0: Altpapier von Lohn Lüdig zusammen mit der Tour Atina. Ja, heute Morgen bin ich z'Mils im Ferrucano fast erschlagen worden. Und zwar mit Musik. Und tätscht in den Verrucanien, das ist Swiss Armed Forces Central Band, das Repräsentationsspiel von der Schweizer Armee. Man kann sagen, die Nationalmannschaft von der Blasmusik. Sie sind schon an den verschiedensten Tattoos gewesen im Ausland und überall. Am Montag haben sie angefangen mit der Probe, sagt der musikalische Leiter, der Major Roger Hasler.
1: Wir sind vergleichbar mit dem WK von irgendeiner Truppengattung. Rücken wir ein, wir bleiben zusammen auf Platz. Sie sind in einer Truppenunterkunft übernachtet. Da haben sie ihre Kameraden, die ein bisschen lauter und ein bisschen leiser schlafen nebenan. Müssen auch die Wach machen, zum Beispiel in der Unterkunft. Also da haben wir schon eine sehr, sehr hohe Disziplin drin. Und weil wir gerade auch so eine kurze Probezeit haben und aufeinander müssen können zählen, sind sie wirklich auch immer rechtzeitig oder frühzeitig auf Platz, sodass man Fürsten schaffen kann.
0: Sie proben für das Konzert unter dem Titel «Die goldene Marschparade». Und wer jetzt meint, ja, Militärmusik, das ist eh nur Marsch, irrt. Sie spielen Apollo Hofer. Ja, zum Beispiel «Gigerig», «Best of Apollo Hofer», dort drin ist noch der Kiosk oder «Wegen dir». Das Programm sei eh wild gemixt, sagt Major Hasler.
1: Schlussendlich stehe ich das Programm zusammen. Und da haben wir eigentlich auch die Reihe, die ich vom Aldo Werlen weiterführe, mit den schönsten Schweizer Liedern drin, die ja eigentlich nicht in ein Marschmusikprogramm passt, aber einen wunderbaren Kontrapunkt gibt zum marschmässigen, ruhigen Nummern Schweizer Volkslieder, die verarbeitet sind. Oder speziell jetzt in diesem Programm zum Beispiel der Best of Polo Hofer.
0: 60 Leute sind im Orchester und da gibt es noch die Tambourengruppe. Und in der ist der Soldat Tobias Luchsiger aus Riedern. Er spielt beim Tambourenverein Nevels eigentlich mit und hat eigentlich lange darauf geplant, dass er da in die Mannschaft hineinkommt.
2: Es war schon länger ein Ziel, weil jemand mal Vereinskollegen hatten, die auch der hatten, im Armeespiel spielen. Da habe ich das halt gesehen und das hat mich schon recht angesprochen, so coole Shows zu spielen im KQL oder am Basel-Tattoo und so weiter und so fort. Und dann habe ich gefunden, ja, für das kann ich mich motivieren, ja.
0: Ja, dann für die Swiss Armed Force Central Band muss man zuerst mal eine Prüfung für das Armeespiel machen und dann nochmal eine Prüfung, um dort reinzukommen. Sie üben heute noch die Mails im Ferrucano, morgen sind es dann die Nevels in der Lind Arena und dann am Samstag, 9. Mai, im KQL zu Luzern. Am Nachmittag dann güchseln wir, ja, habe ich ja den Schnurrenpflutter, plötzlich güchseln wir nochmal ein bisschen durchs Schlüsselloch und schauen genauer in die Probearbeit rein. Und man macht weiter mit dem Ed Sheeran, Camera.

0: Camouflage, Milky Chance, moderne Musik und jetzt nachher kommen wir über 40 Jahre in die Vergangenheit zu einem Lied, wo Sheens innerhalb von wenigen Minuten am Klavier entstanden ist. Ja, ich will probieren, immer so ein bisschen hoch aufzusingen. Ich schaffe es einfach nie. Ich schaffe es wirklich nie. Toto geht als nächstes mit Rosanna.
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0: 82 hat man Songs noch beendet mit einem Gitarre-Solo. Finde ich voll geil. Rosano, Toto haben wir gehört. Und jetzt schauen wir ein bisschen in die Luft rauf.
1: Das Wetter.
0: Ja, das Wetter ist recht durchzogen. Mal gehäuselt die Sonne führen und dann kann es wieder ein bisschen lokale Regenspritzer geben. Es hat mit maximal 20 Grad in Lecce, in Malanz 17 und St. Moritz 9 Grad.
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0: Daniel Meldung von der A13, verlangsamter Verkehr Chur-San Bernardino. Da ist der Roflot-Tunnel in beide Richtungen gesperrt. Der Verkehr wird umgeleitet. Und da haben wir wieder die typischen Scharmützel in Chur. Masanserstrasse statt ein- und auswärts, da stockt es. Es stockt auch wegen Baustellen Richtung Arosa nach Maladers. Oder auch, wenn ihr auf die Lenzerheide rauffahrt. Donnerstag Mittag mit mir und Thies Fritschi. Ja, da schränzen wir durch, oder? Bis am Abend. Gute Musik, Michael Patrick Kelly, Traces.

0: James Arthur mit Empty Space. Und jetzt kommen wir zurück in die Heimat. Wir haben Musik aus der Region, genauer gesagt aus dem Sarganserland.
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0: Wir kommen aufs Organ zu einer wunderschön weich gespielten Trompete. Das ist der Anfang von Tronco de Banzai von der Band Hals über Kopf. Tronco de Banzai sind nicht einfach nur ein paar schöne Worte. Der Ort gibt es wirklich, sagt der Sänger und Gitarrist Claudio Grupp.
1: Das ist tatsächlich ein Baumstamm am Strand von Arona in Teneriffa. Den kann man auf Google auch finden, den Tronco de Banzai. Und das ist unser Kraftort, wenn wir in der Ferien sind. Dort schauen wir den Sonnenuntergang, wir trinken den Kaffee am Morgen oder wir geniessen die Sonnenstrahlen, wenn immer der Platz frei ist.
0: Hals über Kopf, das ist das Musiker-Ehepaar Claudia und Geraldine Grob. Im Song geht es vor allem darum, zu merken, was wirklich zählt. Und dann gibt es noch eine ganz tiefe Bedeutung, die der Ort in Teneriffa für sie hätte.
1: Meine Frau war schwanger, als wir vor eineinhalb Jahren dort waren. Und es war gerade so die Phase, in der man das ja noch niemandem sagt, weil es noch ganz frisch ist. Und auch dort hofft man ja immer, dass alles gut kommt. Und eigentlich haben nur wir gewusst, zu wie viel wir eben dann wirklich dort hocken.
0: Der Claudio und Geraldine Grob machen seit über 15 Jahren miteinander Musik. Seit eineinhalb gibt es Hals über Kopf. Und seit neuestem jetzt eben ihr zweites musikalisches Baby, Tronco de Banzai.
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0: Jan. Und natürlich hören wir drei in Tronco de Banzai. Da ist Hals über Kopf aus dem Sarganserland. Dann hören wir dieser Trompete einfach zu.

Hals über Kopf mit einem wunderbaren Lied «Tronco de Banzai» aus dem Sarganserland Musik. Und wir machen weiter mit Dire Straits «So Far Away».

0: La Guitar Action aus Mexiko, Santana mit Maria Maria. Ja, und nachher gehen wir auf England über. Der englische Indie-Pop, The XX mit On Hold. Das nachher auf Radio Grieche.
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1: Im Studio Mary Milanovic. Die Schweiz habe die Versammlungs- und Vereinigungsfreiheit einer Demonstrationsorganisatorin verletzt, so urteilt der Europäische Gerichtshof. Die Demonstration zum Internationalen Frauentag 2019 war von den Behörden genehmigt worden. Weil es dabei zu Ausschreitungen kam, wurde die Organisatorin strafrechtlich verurteilt. Daraufhin legte sie beim Europäischen Gerichtshof für Menschenrechte Berufung ein und erhielt Recht. Ihr Recht auf ein faires Verfahren, die Meinungsfreiheit sowie die Versammlungs- und Vereinigungsfreiheit seien verletzt worden. Höhenangst wird als Risikofaktor bei Bergwanderungen unterschätzt. Bei einer Umfrage haben nur 18% der wanderbegeisterten Befragten Schwindelfreiheit als wichtige Voraussetzung angegeben. Am meisten wurden gute Schuhe, gefolgt von Fitness und Trittsicherheit genannt, teilt die Beratungsstelle für Unfallverhütung BFU mit. Laut der BFU steigern Höhenangst und Höhenschwindel das Sturzrisiko. Die Wanderroute müsse zu den eigenen Fähigkeiten passen. Umkehren sei kein Scheitern, heißt es. Die Swisscom hat durch Sparmaßnahmen ihren Gewinn steigern können, trotz Umsatzrückgang. In der Schweiz sank der Umsatz von rund 2 Milliarden Franken von Januar bis März um 1,3%. Dafür senkte die Swisscom ihren Personalbestand um 168 Vollzeitstellen. Im Vergleich zu Anfang letzten Jahres sind es sogar 500 Stellen weniger. Die Swisscom habe im Telekom-Geschäft in der Schweiz in den ersten 3 Monaten 25 Millionen an Kosten gespart. Fast 42 Jahre nach dem gewaltsamen Tod einer 19-Jährigen im süddeutschen Aschaffenburg hat der mutmaßliche Täter das Verbrechen gestanden. Er habe die junge Frau bei einem Streit getötet. Im Affekt, sagte die Verteidigerin des heute 67-Jährigen. Die Staatsanwaltschaft geht davon aus, dass der Angeklagte bei der Tat 1984 heimtückisch gehandelt hat, aus Eifersucht und Rache. Dem staatenlosen Verdächtigen droht bei einer Verurteilung wegen Mordes eine lebenslange Haftstrafe.
2: Das Wetter. Das Wetter heute, das ist durchzogen. Mal ist es so, mal ist es so, mal güchselt die Sonne führen und dann kann es wieder kleine lokale Regenspritzer geben. Es sind maximal 18 Grad in Thusis, zum Morgen am Wallensee 17 Grad und in Arosa 8 Grad.
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2: Chur, Masanserstrasse, statt einwärts und auswärts, da stockt es. Es stockt auch wegen verschiedenen Baustellen Richtung Arosa nach Maloders. Oder auch, wenn ihr in die Lenzer Heide fahrt. Hey, yeah. Ich habe vorher einen riesen Schrei abgelassen, weil ich einfach so Freude hatte, weil dann, wir haben ja jetzt eine halbe Stunde lang Schweizer Musik. Und wenn ich das Programm angeschaut habe, ich habe viel lieber gekommen. Ja, der Erfinder, sozusagen, vom Techno haben wir dabei in dieser Halbstunde Yellow mit Trace und natürlich noch Haufen andere Schweizer Musik. Ich verabschiede mich für jetzt zumindest. Wir sehen, nein, wir hören uns dann um 4 Uhr wieder. Bis nachher, mein Name ist Dias Fritschi.

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1: Im Studio Mary Milanovic. Der Velofrust in der Schweiz bleibt groß. Das Urteil der Velofahrerinnen und Fahrer über die Infrastruktur in Schweizer Städten fällt ernüchternd aus. Das zeigt eine Auswertung der Organisation Pro Velo Schweiz. Besonders deutlich wird die Kritik beim Thema Sicherheit. Auch der Fahrkomfort, etwa die Abstimmung von Ampeln oder der Zustand der Infrastruktur, wird schlecht bewertet. Zudem hat sich das Verhältnis auf den Straßen zwischen Velofahrern und anderen Verkehrsteilnehmern verschlechtert. Die velofreundlichsten Städte sind Köniz, Winterthur und Burgdorf. Für Handynutzerinnen und Nutzer in der Schweiz soll es Verbesserungen beim Mobilfunk geben. Nach Sunrise hat nun auch die Swisscom ihr Netz auf sogenanntes 5G pur umgestellt. Das bedeutet, dass sich Handys direkt mit dem 5G-Netz verbinden, ohne Umweg über 4G. Dadurch wird der Empfang stabiler, besonders in Gebäuden, und die Geräte brauchen weniger Akku. Der Stromverbrauch der Rechenzentren in der Schweiz wird laut einer neuen Studie in den kommenden Jahren stark ansteigen. Bis 2030 könnte der Stromverbrauch auf 3,5 Terawattstunden steigen, wie das Bundesamt für Energie mitteilt. Dies, weil viele IT-Anwendungen zu einem stark wachsenden Datenvolumen führen. Weiter sei damit zu rechnen, dass sich große Cloud-Anbieter in der Schweiz niederließen. Auch diese führten zu mehr Stromverbrauch. Bei einem israelischen Luftangriff im Gazastreifen ist ein Sohn des Hamas-Anführers getötet worden. Er sei in einem Spital seinen schweren Verletzungen erlegen, teilt die Klinik mit. Nach Berichten in Gaza war er bei einem Drohnenangriff getötet worden. Dabei wurde ein weiteres Hamas-Mitglied getötet. Ein israelischer Armeesprecher sagte, man prüfe die Berichte. Laut dem Hamas-Sprecher sei es bereits der vierte Sohn, der bei einem israelischen Angriff ums Leben gekommen sei. Nach dem Diebstahl von Parkmünzen im Wert von etwa 1,9 Millionen Euro ist ein Ehepaar in Süddeutschland zu jeweils 5,5 Jahren Gefängnis verurteilt worden. Das Landgericht Kempten ordnete zudem an, dass der entstandene Schaden in voller Höhe ersetzt werden muss. Angeklagt waren ein 40 Jahre alter ehemaliger Mitarbeiter der Stadt Kempten sowie seine 39 Jahre alte Ehefrau. Der Mann war mit der Leerung der Parkscheinautomaten beauftragt und hatte sich mehr als 10 Jahre lang immer wieder an den Einnahmen vergriffen. Seine Partnerin half ihm dabei.

0: Wir hören die Radio von euch wünschen. Ganz schönen Donnerstag. Ich bin Sarah Marti.
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0: Seit langem sagt man ja eigentlich, dass das Romanisch kurz vor dem Aussterben sei. Diese Woche ist unser Moderator von der Minutas Romanches, der Lukas Battista, im Gespräch mit der Flavia Hobby. Sie ist eine romanische Expertin und unter anderem eben auch Lehrerin. Sie ist nicht ganz der Meinung, dass es am Romanisch so schlecht geht. Eigentlich meint sie, es wird immer attraktiver.
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3: 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Und uns wollen proprio Problematiken gegen uns wollen. Wir haben auch Personen, die instruieren in Romance. Und uns essen uns auch wieder ponderat. Und eben der Porsche ist in der Pinscher-Skola ziehen per Personen, die eben gerne eine Bullu-Frau in der Formation per Gershike dienen. Hey, auch super, dass die Pugenien gehen in Kurs. Aber wir haben auch simplement eine Basis Didaktik, simplement mit Tickles und Girtat. Und können uns eine Kumpanie einruhen. Wir schicken uns einen proprio Sigirs. 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
1: Im Studio Mary Milanovic. Kurz vor der Heim-Eishockey-Weltmeisterschaft und der Fußball-WM in Amerika lanciert Sucht Schweiz eine Kampagne gegen Spielsucht. Die beiden Großanlässe würden umso mehr zu Sportwetten anregen, sagt Markus Meuri von Sucht Schweiz.
2: Die Events werden euch wieder eine Welle für Sportwetten bringen und damit auch entsprechende Probleme.
1: Immer noch würden sich zu wenig Betroffene Hilfe holen, so Meuri. In der Schweiz spielen schätzungsweise 40.000 junge Männer problematisch um Geld. Betroffene, die sich an Beratungsstellen wenden, haben im Schnitt Schulden in der Höhe von 93.000 Franken. Zahlen deuten zudem laut Sucht Schweiz auf eine Zunahme der Probleme mit Geldspiel hin. Der Velofrust in der Schweiz bleibt groß. Das Urteil der Velofahrerinnen und Fahrer über die Infrastruktur in Schweizer Städten fällt ernüchternd aus. Das zeigt eine Auswertung der Organisation Pro Velo Schweiz. Besonders deutlich wird die Kritik beim Thema Sicherheit. Auch der Fahrkomfort, etwa die Abstimmung von Ampeln oder der Zustand der Infrastruktur, wird schlecht bewertet. Zudem hat sich das Verhältnis auf den Straßen zwischen Velofahrern und anderen Verkehrsteilnehmern verschlechtert. Die velofreundlichsten Städte sind Könitz, Winterthur und Burgdorf. Für Handynutzerinnen und Nutzer in der Schweiz soll es Verbesserungen beim Mobilfunk geben. Nach Sunrise hat nun auch die Swisscom ihr Netz auf sogenanntes 5G pur umgestellt. Das bedeutet, dass sich Handys direkt mit dem 5G-Netz verbinden, ohne Umweg über 4G. Dadurch wird der Empfang stabiler, besonders in Gebäuden und die Geräte brauchen weniger Akku. Der Stromverbrauch der Rechenzentren in der Schweiz wird laut einer neuen Studie in den kommenden Jahren stark ansteigen. Bis 2030 könnte der Stromverbrauch auf 3,5 Terawattstunden steigen, wie das Bundesamt für Energie mitteilt. Dies, weil viele IT-Anwendungen zu einem stark wachsenden Datenvolumen führen. Weiter sei damit zu rechnen, dass sich große Cloud-Anbieter in der Schweiz niederließen. Auch diese führten zu mehr Stromverbrauch. Nach dem Diebstahl von Parkmünzen im Wert von etwa 1,9 Millionen Euro ist ein Ehepaar in Süddeutschland zu jeweils 5,5 Jahren Gefängnis verurteilt worden. Das Landgericht Kempten ordnete zudem an, dass der entstandene Schaden in voller Höhe ersetzt werden muss. Angeklagt waren ein 40 Jahre alter ehemaliger Mitarbeiter der Stadt Kempten sowie seine 39 Jahre alte Ehefrau. Der Mann war mit der Leerung der Parkscheinautomaten beauftragt und hatte sich mehr als 10 Jahre lang immer wieder an den Einnahmen vergriffen. Seine Partnerin half ihm dabei.
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4: Ja, den ganzen Tag haben wir schon einen Mix aus Sonne, Quellwolken und einzelnen Regengüssen. Genau so geht es auch am Abend weiter. Morgen Freitag ist es dann ein klein freundlicher. Am Morgen recht sonnig, am Nachmittag kann es ein paar Platz Regen geben. Die Temperaturen sind dann ähnlich wie heute, mit maximal 16 Grad Zienatz, in Ramosch 14 und in Chamut 9 Grad.
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4: Chur, da stockt und staut es, selbst auf der Masanzerstrasse statt ein- und auswärts, so auch auf der Kasernenstrasse. Es stockt auch wegen verschiedenen Baustellen. Am auffälligsten ist gerade die nach Maloders Richtung Arosa und auf die andere Seite.

0: Ganz viel gute Musik an dem Donnerstag Nachmittag, zum Beispiel von einem deutschen Herr, Play with Fire. Von wem kann er eigentlich gerade selber sagen?
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0: Alex Warren mit Fever Dream ist das gewesen. Gute Musik, muss ich sagen. Wirklich gute Musik. Aber auch bei uns wird gute Musik gemacht. In Mels ist aktuell die Champions League von der Blasmusik am Probe. Swiss Armed Forces Central Band. Ja, geschulte Ohren haben erkannt. Man hört es gerade von einem Marignan ist das Repräsentationsorchester vom Schweizer Militärspiel, ist sozusagen die Nationalmannschaft von der Blasmusik. Seit Montag sind sie zu Mels im Verrucano am Proben. Eigentlich ist es ein normaler Weg gekommen. Einfach mit Musik, sagt der Leiter, der Major Roger Hasler. Es gibt natürlich auch ein Ziel, am Wochenende im KKL.
1: Das Konzert steht unter dem Titel «Die goldene Marschparade» und das sind wirklich die Perlen aus der Marschmusikwelt, kann man so sagen. Da haben wir vom Marignan bis zum Midway March von John Williams, der eigentlich aus dem symphonischen Bereich kommt und entsprechend Herausforderungen mit sich bringt.
0: 60 Leute spielen im Orchester mit, darunter auch auf der Trompete der Soldat Renato Netzer aus Savonin.
2: Wir machen normalerweise glaube ich, nur Blasmusik und dann habe ich gedacht, das ist mal etwas anderes, das werden sie wahrscheinlich die Chance nie mehr haben im Leben. Und dann habe ich gedacht, probierst du es mal zu mir kommen, dann ist es gut gegangen. Logisch ist es eine Ohrenarbeit, aber der Ertrag ist halt schon cool, ja.
0: Vorgänge kommen sie amigst die Noten über und dann wird die Heim geübt und im Weg dann zusammengefügt. So auch bei der 12-köpfigen Tambourengruppe, die dabei ist. Einer davon ist der Glarner-Soldat Tobias Luchsiger. Das ist sein erster Weg gekommen. Er hat es auch geschafft in die beste Musik der Schweiz, wo er mit einer rechten Stolze sagt.
3: Klar, es ist streng, aber schlussendlich, man macht es gerne. Es ist das Hobby, wo man darf mal wieder für eine Woche zum Beruf machen darf. Auch wenn es manchmal vielleicht nicht immer nur lustig ist, sondern streng auch. Aber der Stolz ist das, was überwiegt, würde ich sagen.
0: Ja, heute sind es noch E-Mails und Probe und dann geht es los auf Nevelsit Lint Arena, sozusagen als Vorbereitung für ihr Konzert am Samstag im KKL zu Luzern, sagt der musikalische Leiter Roger Hasler.
1: Es ist für uns ein erstes Konzert, nicht ein Hauptprobe. Aber bevor man in einen Saal wie in ein KKL geht, beruhigt es einen musikalischen Leiter schon, wenn er weiss, das Programm funktioniert so, auch in einem anderen Konzertsaal. In dem Sinn kann man sich Klammern schon als Hauptprobe sehen.
0: Und wer jetzt meint, ja, Militärmusik, das ist einfach nur Marsch und schweres Zeug, irrt. Das Konzert ist ein wilder Mix, unter anderem mit einem Best-of von Polo Hofer. Für euch habe ich jetzt andere Schweizer Musiker, Dan Rossinelli mit «If You Don't Know».

0: Flex von Coldplay haben wir gehört. Und wenn wir schon bei britischen Bands sind, dann bleiben wir doch gerade auch bei einem britischen Sänger. Ja, zusammen mit Nelly Furtado hat er einen Song gemacht, James Morrison Broken Strings. Das gerade nach kurzer Kürze.
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1: Heute haben wir einen Mix aus Sonne, Wolken und einzelnen Regengüssen. Genauso geht es auch am Abend weiter. Es ist, ja, anständig gesagt, unbeständig. Morgen Freitag ist es ein bisschen freundlicher, am Morgen recht sonnig. Am Nachmittag kann es ein paar Platzregen geben. Die Temperaturen sind dann ähnlich wie heute. Morgen mit maximal 17 Grad in Wallenstadt, in Valbello 9, genau gleich auch in Porpan 9 Grad.
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1: Ja, zu Chur sind Haufen unterwegs. Es stockt und staut auf der Mosanserstrasse statt ein- und auswärts. So auch auf der Ringstrasse und auch die Kasernenstrasse. Dort braucht ihr ein wenig Geduld. Es stockt auch wegen Baustellen. Am auffälligsten ist gerade nach Maloders Richtung Arosa und auf die andere Seite. Und wir machen weiter mit Musik, wo ich gross geworden bin. Unglaublich. Ich war vor einer riesen Freude, als ich den gesehen habe. All Sense, Pure Chance. Mein Name ist Dice Fritschi. Reisen wir den Donnerstagnachmittag miteinander.

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1: Wir kommen auf Sargans zu einer wunderschön weich gespielten Trompete. Das ist der Anfang von Tronco de Banzai von der Band Hals über Kopf. Tronco de Banzai sind nicht einfach nur ein paar schöne Worte,

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1: Am Mikrofon ist Jasmin Schneider. Jedes Jahr wird im Kanton Graubünden eine Sportlerin oder ein Sportler vom Jahr ausgezeichnet. Auch in diesem Jahr sind 6 Personen für die Wahl nominiert. Eine davon ist Eishockey-Spielerin Leonie Balzer. Der Ruad Schminzi stellt sie vor.
2: Leonie Balzer ist Eishockey-Spielerin und Captain der HCD Ladies. Die 20-Jährige hat mit der Schweizer Nazi Olympia-Bronze gewonnen und ist mit den Davoserinnen Vize-Cup-Siegerin geworden. Nomination als Bündner Sportlerin vom Jahr bedeutet der Leonie Balzer.
3: Es ist für mich eine riesen Ehre. Ich hätte damit ehrlich gesagt nicht wirklich gerechnet, aber ich finde es mega cool, dass ich eine Nominierte sein und was alles kommt, lasse ich mich überraschen.
2: Sie hat überhaupt nicht mit so einer Nomination gerechnet und sie war recht überrascht gewesen.
3: Ja, klar, kenne ich es natürlich vom Sportler vom Jahr von der Schweiz, aber ich habe jetzt nicht wirklich verfolgt, dass es das in Graubünden auch gibt. Und darum war die Freude dann eigentlich umso grösser gewesen, als ich dann das Telefon bekommen habe.
2: Leonie Balzer hat den Titel Bündner Sportlerin vom Jahr verdient, weil...
3: Es ist jetzt schwierig zu sagen, aber ich glaube, wir haben recht eine coole Saison gehabt, auch mit der Wos, dass wir können zweite Platz werden im Cup und dann halt auch sicher auch, dass ich dürfen Captain sein vom Team. Das ist auch eine mega grosse Ehre gewesen. Und natürlich die Olympia-Bronze-Medaille, die auch ein recht grosses Highlight war.
2: Der Titel Bündner Sportlerin vom Jahr würde der Leonie Balzer bedeuten?
3: Das wäre, glaube ich, unbeschreiblich. Also ich bräuchte sicher 2 bis 3 Tage, um das zu realisieren. Aber ich würde dann sicher probieren, jeden Moment zu geniessen und alles aufzufassen, so gut wie es geht.
2: Genossen hat Leonie Balzer nicht nur den Gewinn von Olympia-Bronze mit der Schweizer Nazis, sondern das ganze Abenteuer Olympische Winterspiel.
3: Es ist mega speziell. Natürlich ist es mega cool, mit all diesen Top-Athleten in einem Dorf zu wohnen und die jeden Tag zu sehen. Und eigentlich mit wirklich den weltbesten Athleten so eigentlich am gleichen Tisch zu Mittag oder zu Nacht essen können. Und natürlich auch die Eröffnungsfeier oder die Schlussfeier ist auch einmalig und das werde ich auch nie mehr vergessen.
2: Für die Leonie Balzer bedeutet Graubünden?
3: Ich finde es einfach mega eindrücklich. Eben in Davos zum Beispiel haben wir die wunderschönen Berge, wo man auch perfekt Sonnenauf- und Untergang anschauen kann, was ich ziemlich oft und ziemlich gerne mache. Und ja, es ist einfach nochmal ein anderes Gefühl von Leben und das geniesse ich mega fest.
2: Sollte Leonie Balzer Bündner Sportlerin vom Jahr werden, dann würde sie den Titel mit ihrer Familie und einem guten Znachtessen feiern.
1: Die Bündner Sportnacht ist am 5. Juni. Abstimmen für die Bündner Sportlerin oder den Bündner Sportler vom Jahr könnt ihr auf südostschweiz.ch/sport. Wir bleiben gerade beim Eishockey. Die Organisatoren vom Spengler Cup haben ein weiteres Team präsentiert. An die 98. Ausgabe Ende Jahr kommen die Adler Mannheim aus der höchsten deutschen Liga. Mannheim ist in der abgelaufenen Saison im Playoff-Final gestanden. Schon 8-mal ist das Team am Spengler Cup gewesen, das letzte Mal 2015. Mit Adler Mannheim, Frölunda, Langnau, der US-College-Auswahl und am HC Davos stehen schon 5 Teilnehmer vom Spengler Cup fest. Das 6. und letzte Team soll in den nächsten Wochen präsentiert werden.

0: Zwei Jahre nach ihrem Comeback tritt die Arosa Rekordmeisterin Isabel Weidacher wieder zurück. Die 31-Jährige hat in der Saison 2024-25 bei den SC Bern Frauen ihr Comeback gegeben. Das, nachdem sie drei Jahre davor ihre Karriere beendet hat. In der letzten Saison ist Isabel Weidacher für ZSC Lions in der höchsten Schweizer Frauenliga auf dem Eis gestanden. Im letzten November hat sie auch noch ihr 100. Spiel für die Schweizer Nazi gemacht. Isabel Weidacher ist 7-mal Schweizer Eishockey-Meisterin geworden und damit eine von zwei Rekordmeisterinnen. Weiter geht's mit Schwingen. Der Bündner Exilschwinger Kurdin Orlik bestreitet am Wochenende sein zweites Kranzfest der Saison. Am mittelländischen Schwingfest kommt der Kurdin Orlik im ersten Gang am Sonntagmorgen mit seinem Berner Verbandskollegen am Eidgenoss Matthias Eschbacher zu tun über. Zum Schluss noch ein Abstecher zum Tennis. Am Rome Masters ist die Churerin Simona Walter eine Runde weiter. Ihr erstes Rundenspiel hat gestern Abend abgebrochen werden, weil es dunkel war, das beim Stand von 4-1 im dritten Satz. Heute hat die Bündnerin mit ihrer Gegnerin einen kurzen Prozess gemacht und innerhalb von 6 Minuten die 2 fehlenden Games geholt und den Match gewonnen. In der nächsten Runde trifft Simona Walter als Weltnummer 91 auf die Weltnummer 25, Hayley Baptiste aus den USA. Die Partie ist auf morgen Mittag am 11 Uhr terminiert.
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0: Rose of Jericho von The Souls und wir gehen sofort in Verkehr rein.
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0: Ja, ganz viele rote Stellen habe ich hier auf meinem Bildschirm über Chur, da Stocks und Stauz, auf der Masanserstrasse, statt ein- und auswärts. Ein bisschen länger geht es, wenn ihr auf der Masanserstrasse auf der Autobahn bei Chur Nord wendet. Dort wartet ihr ungefähr 5 Minuten. So auch auf der Kasernenstrasse Stocks und auch beim Sommerau-Strasse-Kreisel. Auch auf der Autobahn an Zürich Richtung Chur, da Stocks, das vor dem Kärenzer Bergtunnel. Wegen Bauarbeiten werdet ihr auf der Gegenvorbahn geführt. Es gilt Tempo 60, da muss man ein bisschen aufpassen. Und im Glarnerland auf der Hauptstrasse Richtung Glaris-Stauz von Neffels bis Netzstel, Wikispark, Kreisel, da wartet ihr bis zu 30 Minuten. Und mittlerweile ist auch die Querspange verstopft, dort geht es rund 20 Minuten länger. Ich wünsche allen Haufen Geduld.
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0: 3,5, nein, stimmt nicht. Fast 4 Minuten habe ich jetzt das Grinsen im Gesicht gehabt, denn wir haben Muse mit Undisclosed Desires gehört. Und da weiss ich noch, wenn ich da irgendwann mal im 08 oder 09 am Moon and Stars die gesehen habe und es hat mich einfach weggeblasen. Das war ein Sound gewesen, wo man so noch nie gehört hat und man sowieso als Teenager neue Sachen entdeckt und ja, ich bin begeistert gewesen. Nachher geht's weiter mit nicht minder guter Musik. Dame mit einer wunderschönen Stimme. Chapelle Run mit The Subway. Das nach einem Wimpernschlag auf Radio Grisha.
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0: Ein schönes Abgabellachörli zum Schluss, Chapelle Roan. Haben wir gehört, und jetzt Nachrichten.
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2: Im Studio Tmeri Milanovic. Der Krieg im Iran könnte Folgen für die Schweizer Stromversorgung haben. Wegen des Kriegs steht weniger Gas zur Verfügung. Gas wird für die Erzeugung von Strom benötigt. Das sorge für Unsicherheit, sagt Urs Meister von der Eidgenössischen Elektrizitätskommission.
3: Aufgrund des Iran-Krieges und der Schließung der Straße von Hormuz bleiben die Preise bis zum Ende des nächsten Winters auf einem erhöhten Niveau. Vor allem aber sind die Preise sehr volatil.
2: Wenn die Straße von Hormuz länger geschlossen bleibe, könnten die europäischen Gaslager bis zum Beginn des Winters nicht ausreichend gefüllt werden. Bis jetzt sehe man aber keine akuten Anzeichen für eine Knappheit. Schweizer Banken bekommen in Sachen Zinsen und Gebühren schlechte Noten. Wie eine Studie vom Vergleichsdienst Moneyland zeigt, sind Kunden bei der Postfinanz, UBS und der Bank Baloise besonders in puncto Zinsen unzufrieden. Bei der UBS schneiden auch die Gebühren schlecht ab. Die Basel-Landschaftliche Kantonalbank ist der Top-Favorit. Am anderen Ende der Tabelle sind die UBS und die Swissquote. Bundespräsident Guy Parmeler hat die Medien dazu aufgerufen, künstliche Intelligenz verantwortungsvoll und transparent einzusetzen. Eine Demokratie brauche verlässliche Informationen, betonte er. Ein transparenter und sorgfältiger Einsatz schaffe Vertrauen und Akzeptanz, erklärt Parmeler bei der Eröffnung des Swiss Media Forums in Luzern. Zuvor hatte die Medienbranche angekündigt, einen Verhaltenskodex für den verantwortungsvollen Umgang mit KI zu verabschieden. Dieses Dokument soll das Vertrauen der Öffentlichkeit in diese Technologie stärken. Seit Beginn der Waffenruhe im Libanon vor 3 Wochen sind mehr als 200 Kämpfer der pro-iranischen Hisbollah-Miliz getötet worden. Allein in der vergangenen Woche seien 85 Hisbollah-Kämpfer getötet worden, sagt die israelische Armee. Die israelische Armee darf sich laut der aktuellen Waffenruhevereinbarung gegen geplante, unmittelbar bevorstehende oder andauernde Angriffe verteidigen, soll aber offensive Einsätze gegen Ziele im Libanon unterlassen. Neue Technologien wie künstliche Intelligenz oder Quantencomputer beeinflussen Sicherheit, Wirtschaft und Grundrechte. Bundesrat Ignazio Cassis fordert deshalb mehr Zusammenarbeit in Europa. An einer Konferenz in Genf sagte er, die Politik dürfe bei der Regulierung nicht hinterherhinken. Ziel sei es, Technologien zum Nutzen der Gesellschaft einzusetzen.
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0: Ja, das, was wettertechnisch den Tag durchgelaufen ist, passiert auch am Abend. Es ist recht bewölkt. Ab und zu tut es auf und vereinzelt kann es regnen kommen. Morgen Freitag ist es am Morgen noch recht sonnig, am Nachmittag kann es Sportplatz Regen geben. Die Temperaturen die sind ähnlich wie heute, mit maximal die Mullis 18 Grad, zu Reichenau 17 und in Samnaun 8 Grad.
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0: Man merkt, es ist Feierabend. Zu Chur stockt und staut es auf der Mosanzerstrasse statt ein- und auswärts. Ein bisschen länger geht es auch, wenn ihr auf der Autobahn bei Chur Nord wendet. Stocken tut es auch auf der Kasernenstrasse oder auch auf der Sommeraustrasse Richtung Autobahn. Wenn ihr von Rosa auf Chur oder umgekehrt fahrt, stockt es auch an verschiedensten Stellen wegen Baustellen. Im Glanerland auf der Hauptstrasse Richtung Gloris staut es von Neffels bis Netschl-Wikispark-Kreisel. Da wartet ihr bis zu 30 Minuten. Mittlerweile ist auch die Querspange verstopft. Dort geht es rund 20 Minuten länger. Auch auf der Autobahn A3 Zürich Richtung Chur braucht es ein bisschen Geduld. Es stockt das vor dem Kerenzer Bergtunnel. Wegen Bauarbeiten werdet ihr auf die Gegenfahrbahn geführt. Es gilt Tempo 60. Da muss man ein bisschen aufpassen.
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0: Ja, von meiner Seite wär's das jetzt eigentlich gewesen von heute, für heute. Das heisst ja noch lange nicht, dass ihr gehen müsst. Wir haben zum Beispiel einen super geilen Pop-Funk noch für euch. 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Wär's aber ein bisschen, wenn das zu wild ist, besser gesagt, und ein bisschen ja, nostalgisch unterwegs ist. Es gibt natürlich auch noch die Spice Girls. Viva Forever, das jetzt auf Radio Grisha. Nonstop Musik bis morgen Morgen. Und da sind wir wieder für euch da.

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1: Guten Abend, das ist der Klaus Marquardt von Media News mit der Aussicht auf die kommende Nacht und den morgigen Freitag. Jetzt am Abend haben wir eine Mixtur aus Quellwolken, Sonne und einzelnen lokalen Schauer. In der Nacht fallen die Quellwolken in sich zusammen, es wird zunehmend gering bewölkt. Am Freitagmorgen kann sich der Täler zum Teil ein paar Hochnebelfetzen haben, drüber ziehen Schleierwolken durch. Ansonsten ist morgen dann recht sonnig mit neuer Quellwolke über den Berg. Daraus sind später einzelne Platzregen möglich, zum überwiegenden Teil bleibt es aber trocken. Die Temperaturen steigen im Vergleich zu den letzten Tagen weiter an und reichen dann im Rital bis zu 22 Grad. Der Talwind kommt auf, die 0 Grad Grenze steigt bis zum Abend auf 2700 bis 2800 Meter. Auf dem Berg bläst dazu ein leichter Wind aus südlicher Richtung.

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1: Im Studio Mary Milanovic. Schweizer Banken bekommen in Sachen Zinsen und Gebühren schlechte Noten. UBS und Postfinanz schneiden schlecht ab. Felix Haldimar.
2: Zwar ist die Schweizer Bevölkerung im Gesamten zufrieden mit den Banken, bei den Zinsen aber nicht. Bei der Grossbank UBS finden Kunden, sie zahlen zu viel Gebühren. Das zeigt eine Studie vom Vergleichsdienst Moneyland. Spannend ist, dass Online-Banking, wo immer wieder auch zu Problemen führt, in puncto Sicherheit am besten abschneidet. Am zufriedensten sind die Befragten mit der Basel-Landschaftlichen Kantonalbank. Am anderen Ende der Tabelle ist UBS und Swissquote.
1: Nach dem Hantavirus-Ausbruch bei einer Kreuzfahrt hat die Weltgesundheitsorganisation WHO 5 von 8 Verdachtsfällen als offizielle Hantavirus-Fälle bestätigt. 3 Personen seien am Hantavirus gestorben. Weil es bis zu 6 Wochen dauere, bis nach einer Infektion Symptome auftreten, könnten noch weitere Fälle auftauchen, so die WHO. Der Vorfall sei zwar ernst, für die breite Bevölkerung bestehe jedoch ein geringes Risiko. Die Übertragung von Mensch zu Mensch sei selten. Die WHO stehe in Kontakt mit 12 Ländern, darunter die Schweiz. In der Schweiz nutzt inzwischen mehr als jede dritte Person im erwerbsfähigen Alter künstliche Intelligenz. Damit liegt die Schweiz laut dem Softwareanbieter Microsoft deutlich über dem weltweiten Durchschnitt. Die Schweiz belegt im internationalen Ranking Platz 14 von 147 Ländern. An der Spitze stehen die Vereinigten Arabischen Emirate, gefolgt von Singapur und Norwegen. Schlusslicht ist Kambodscha. Seit Beginn der Waffenruhe im Libanon vor 3 Wochen sind mehr als 200 Kämpfer der pro-iranischen Hisbollah-Miliz getötet worden. Allein in der vergangenen Woche seien 85 Hisbollah-Kämpfer getötet worden, sagt die israelische Armee. Die israelische Armee darf sich laut der aktuellen Waffenruhevereinbarung gegen geplante, unmittelbar bevorstehende oder andauernde Angriffe verteidigen, soll aber offensive Einsätze gegen Ziele im Libanon unterlassen. Die Schweizer Eishockey-Nationalmannschaft startet mit einem Sieg in die letzte Vorbereitungswoche auf die Heim-WM. Das Team von Trainer Jan Gadieu gewinnt im schwedischen Ängelholm im Rahmen der Euro-Hockey-Tour gegen Finnland 5:4 nach Penaltyschießen.

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